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0: Schnäppchen, Alter. Du bist reich geworden. Wie bestrafen wir dich denn jetzt? Mit deinem ganzen Trans-Scheiß. Ich würde sagen, Splitterverbot. Oder was geht ab, Alter?
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0: Heute gibt es einen bunten Wechsel zwischen Quellwolken und Sonnenschein. Ab dem Nachmittag dann immer mehr Sonnenschein. Es ist dann zunehmend heiter und meist trocken bei höchsten Temperaturen. Rund um 18 Grad. Der Wind ist mäßig in Böen auch frisch unterwegs und kommt aus westlichen bis nordwestlichen Richtungen. Auch ein paar Böen können an exponierten Stellen dazukommen. Zum Abend schwächt sich das alles ab. Die kommende Nacht ist dann überwiegend gering bewölkt und niederschlagsfrei bei tiefsten Temperaturen zwischen 10 und 6 Grad direkt am Bodden, örtlich um 12 Grad. Der Wind schwach aus westlichen, später aus südlichen Richtungen. Morgen dann zunächst heiter bis wolkig und trocken. Im Nachmittagsverlauf dann zunehmend dichtere Bewölkung. Und eventuell gibt es dann auch ein paar Tröpfchen da draus. Die Tageshöchsttemperaturen zwischen 19 und 21 Grad bei einem schwachen Süd- bis Südwestwind. Die Nacht zum Sonnabend ist dann wolkig bis stark bewölkt und meist niederschlagsfrei. Bei Temperaturen zwischen 14 und 9 Grad und einem schwachen Wind aus südwestlichen Richtungen am Bodden. Morgens dann Westwind und der Sonnabend dann wechselnd bewölkt, meist trocken. Bei 19 bis 21 Grad und einem schwachen bis mäßigen Wind aus Südwest bis West. Und die Pollen sind noch vereinzelt unterwegs, nämlich die Gräserpollen und die Ambrosiapollen.
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Ja, leider, der Kommissar hat auch nichts rausgefunden. Ist wahrscheinlich rechtens, dass wir alle erst mit 70 oder 75 oder vielleicht sogar erst 80 in Rente gehen dürfen. Und niemand fragt mich mal wieder, was ich will.

0: dir gefällt?
1: Eine der Bands, die mehrere Hits zu NDW-Zeiten hatten, ist Jawoll gewesen. Rendezvous haben wir jetzt dabei. Ich hab dich seit langem nicht gesehen. Und an euch die Frage, wie viele Titel von Jawoll haben wir im NDW Music Mix mit dabei? 2, 4 oder 8? Es sind
0: 3.
1: Taxi, ich bin verrückt nach dir und jetzt Rendezvous.

Das Gleiche können wir doch mal bei Paso Doble fragen. Wie viele Hits hat ein Paso Doble? Wie viele davon sind natürlich auch im Music Mix vertreten? 2, 4 oder 5? Es sind 3. Computerliebe, Fantasie und

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0: Und in der nächsten halben Stunde lassen wir mal den Jens Fischer an die Regler.
1: Hallo, hier ist der Music Mix mit einem kurzen Abstecher runter nach Bayern. Denn wir fangen an zu steppen mit neuer deutscher Welle und Kids, die Sennerin vom Königssee.

das noch einmal, Juli. Und man soll sich glauben, das war eine Maxi-Version. Nur 4 Minuten und 30 Sekunden lang. Das war aber normal für die Neue Deutsche Welle. Maxi-Versionen waren nie länger als 4, 5 Minuten.

0: Amerika ist vergeben, da muss ich noch jemand anderen anrufen. Hoffentlich geht sie auch ans Telefon. Na?
1: Servus, hier ist Rosi. Magst du mich?
0: Auf jeden Fall. Viel mehr alles noch den Titel Combo Kolossale. Puppen weinen nicht.

Das war's ja auch schon wieder. Runde 4 vom Neue Deutsche Welle Music Mix. Schluss war wegen hinaus aufs Meer. Und mit uns dabei sind sie alle zusammen.

0: Heute gibt es einen bunten Wechsel zwischen Quellwolken und Sonnenschein. Ab dem Nachmittag dann immer mehr Sonnenschein. Es ist dann zunehmend heiter und meist trocken bei höchsten Temperaturen. Rund um 18 Grad. Der Wind ist mäßig in Böen auch frisch unterwegs und kommt aus westlichen bis nordwestlichen Richtungen. Auch ein paar Böen können an exponierten Stellen dazukommen. Zum Abend schwächt sich das alles ab. Die kommende Nacht ist dann überwiegend gering bewölkt und niederschlagsfrei bei tiefsten Temperaturen zwischen 10 und 6 Grad direkt am Bodden, örtlich um 12 Grad. Der Wind schwach aus westlichen, später aus südlichen Richtungen. Morgen dann zunächst heiter bis wolkig und trocken. Im Nachmittagsverlauf dann zunehmend dichtere Bewölkung. Und eventuell gibt es dann auch ein paar Tröpfchen da draus. Die Tageshöchsttemperaturen zwischen 19 und 21 Grad bei einem schwachen Süd- bis Südwestwind. Die Nacht zum Sonnabend ist dann wolkig bis stark bewölkt und meist niederschlagsfrei. Bei Temperaturen zwischen 14 und 9 Grad und einem schwachen Wind aus südwestlichen Richtungen am Bodden. Morgens dann Westwind und der Sonnabend dann wechselnd bewölkt, meist trocken. Bei 19 bis 21 Grad und einem schwachen bis mäßigen Wind aus Südwest bis West. Und die Pollen sind noch vereinzelt unterwegs, nämlich die Gräserpollen und die Ambrosiapollen.
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0: Neubrandenburg im Blick der Menschen. Stadt lädt zur großen Markenumfrage ein. Wie wird Neubrandenburg heute wahrgenommen? Was macht die Stadt besonders? Wo liegen ihre größten Stärken? Und welche Themen sollten künftig stärker in den Fokus rücken? Antworten auf diese Fragen sucht die Vier-Tore-Stadt jetzt gemeinsam mit den Menschen, die Neubrandenburg am besten kennen. Ihren Bürgerinnen und Bürgern, Berufspendlerinnen und Berufspendlern sowie Gästen. Mit einer rund 15-minütigen Online-Befragung startet nun die nächste Phase des Stadtmarketing-Prozesses. Ziel ist es, ein möglichst umfassendes Bild davon zu erhalten, wie Neubrandenburg wahrgenommen wird und welche Eigenschaften Menschen mit der Stadt verbinden. Die Ergebnisse sollen dabei helfen, ein gemeinsames Bild von Neubrandenburg zu entwickeln. Sie fließen in die künftige Ausrichtung des Stadtmarketings ein und bilden die Grundlage für die Frage, wofür die Vier-Tore-Stadt künftig stehen und wie sie sich nach außen präsentieren möchte. Ziel ist es, Neubrandenburg mit einem authentischen Profil klarer zu positionieren, seine Stärken sichtbarer zu machen und die Attraktivität der Vier-Tore-Stadt nach innen und außen weiter zu stärken. Die Teilnahme ist bis 30. September möglich und erfolgt vollständig anonym. Es werden keine personenbezogenen Daten gespeichert. Die Auswertung erfolgt ausschließlich in zusammengefasster Form und entspricht den Vorgaben der DSGVO. Die Stadt lädt alle Interessierten herzlich ein, sich an der Befragung zu beteiligen und die Zukunft der Stadtmarke aktiv mitzugestalten. Die Umfrage finden Sie unter vznb.de/umfrage.
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2: Ein Spion direkt aus dem Himmel ist bei uns gelandet. Engel 07.

7 wurde zurückbeordert zum englischen Geheimdienst und wir fragen uns, kennt ihr diesen Vorspann? Dann können wir ihn überspringen und gehen direkt zu

Jawohl, ich bin verrückt nach Falco. Wie viele Titel von Falco haben wir in den NDW-Runden vom Music Mix mit dabei? 2, 4 oder 6? Es sind 3. Der Kommissar, Rock Me Amadeus und Junge Römer. Die Vienna Calling kam mehr später dazu und die zählt nicht mehr zu

Genau. Das gilt aber auch für Hubert K., der jetzt nochmal kommt mit einem seiner schönsten Stücke. Wenn der Mond die Sonne berührt.

0: Das war sie dann auch, die letzte Runde 10 vom Music Mix Neue Deutsche Welle. Ich hoffe, es war euch nicht zu monoton. Wenn doch, dann habe ich wenigstens zum Schluss noch die richtige Musik.
1: Mann!

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4: Salambos Kinder von Cornelia Funke. Oma rief an, als Luisa an den Schularbeiten saß. Luisa hielt den Hörer ein Stück von ihrem Ohr weg, weil Oma immer ins Telefon brüllte.
5: »Beeil dich, Süße«, rief Oma, »Sie kommen!«
4: Da ließ Luisa den Hörer fallen und rannte los, ohne den Füller zuzumachen, ohne sich die Jacke anzuziehen.
5: »Sie kommen«, rief sie Mama zu, sprang in großen Sätzen die Treppe runter, schnappte sich ihr Fahrrad und raste davon. Völlig atemlos kam sie vor Omas Gartentor an. Der Stall lag am Ende des Gartens unter den hohen Holunderbüschen. Leise öffnete Luisa die Tür und schlich hinein. Im Stall war alles anders als sonst. Ein Absperrgitter teilte die hinteren Hälften ab. In ihr drängten sich Omas wunderschöne Hennen. Furchtbar aufgeregt waren sie, hackten gegen den Draht, scharrten mit den Krallen im Stroh und gackerten so zornig, wie Luisa sie noch nie gehört hatte. »Sie sind eifersüchtig«, sagte Oma, die neben der Tür im Stroh saß. Lächelnd zog sie Luisa zu sich auf den Schoß. Das tat sie immer, obwohl Luisa schon so groß war, dass sie ihr bis zum Busen reichte. »Da, guck«, Oma zeigte auf ein Holznest, das im Stroh kaum zu erkennen war. Eine braune Henne saß darin, getrennt von allen anderen. Es war Salambo, Luisas Lieblingshenne. »Ist schon eins da«, flüsterte Luisa. Oma nickte und ging vorsichtig auf das Nest zu. Beruhigend streichelte sie Salambo die braunen Federn. Dann griff sie ins Nest und hob behutsam ein kleines, zwitscherndes Etwas heraus. Luisa hielt die Luft an. Oma setzte ihr das Küken vorsichtig in die Hand. »Leg deine andere Hand wie eine Decke drüber. Du wirst sehen, da wird es ganz ruhig.« Luisa hatte immer geglaubt, alle Küken seien gelb, aber dies hier war braun gesprenkelt. Hektisch spickte es mit seinem winzigen Schnabel an Luisas Finger. Aber als sie ihre Hand über seinen

übrigen Eiern. »Na bitte«, sagte sie, »da sind noch zwei geschlüpft, ein gescheckes und ein weißes. Mal sehen, wer im letzten Ei steckt.« Eins nach dem anderen hob Oma die Küken aus dem Nest und setzte sie ins Stroh. Wie aufgezogen fingen sie an, herumzutrippeln, piepsten und pickten, als wären sie schon seit vielen, vielen Tagen auf der Welt. Die anderen Hennen starrten durch das Absperrgitter, als wollten sie die Küken auffressen. Immer wieder hackten sie gegen den Draht und scharrten und gackerten. Manche versuchten sogar, ihre Köpfe durch die engen Maschen zu zwängen. Zwei kletterten die Leiter zu den Nestern hinauf, hüpften in die Holzkästen und rollten mit den Kalkeiern, die Oma immer hineintat, damit die Hennen ihre Eier dazulegen. Beunruhigt sah Luisa zu ihnen rüber. »Tja, können einem fast leid tun, die Ärmsten«, seufzte Oma. »Sie hätten auch gern Küken, weißt du, aber daraus wird nichts, ihr Lieben.« Luisas Oma hatte nämlich keinen Hahn. Die Eier, die Salambo ausbrütete, hatte sie von einem Bauernhof geholt, für Luisa, damit sie mal sehen konnte, wie Küken schlüpfen. »Lass deins jetzt auch ein bisschen laufen«, sagte Oma. Vorsichtig setzte Luisa das Küken auf den Boden. Sobald sie die Hand wegnahm, flitzte es los, piepsend und pickend. Das letzte Küken schlüpfte eine halbe Stunde später. Es war pechschwarz. Oma stellte Kükenfutter hin, dann versorgte sie Salambo mit Wasser und Futter und setzte sie zu ihren Kindern ins Stroh. Richtig wackelig war die Henne noch auf den Beinen. Schließlich hatte sie wochenlang auf den Eiern gehockt. Nur zum Fressen war sie aus dem Nest geklettert und auch das nur, wenn Oma sie heraushob. Als es draußen dunkel wurde, krochen die Küken unter Salambos Gefieder, bis nur noch vier kleine Köpfchen herausguckten. Luisa hätte stundenlang dasitzen und sie nur anschauen können. Aber Oma sagte, dass Salambo und ihre Kinder jetzt ein bisschen Ruhe brauchen. Die anderen Hennen hatten sich beruhigt und saßen leise gackernd auf ihren Stangen, die Köpfe im Gefieder. Da schlichen Oma und Luisa sich aus dem Stall. »Kann ich morgen wiederkommen?« fragte Luisa. »Gleich nach der Schule?« »Sicher«, sagte Oma. »Du musst den Kleinen doch Namen geben.« Und das tat Luisa. Das gescheckte Küken, das in ihrer Hand gesessen hatte, nannte sie Mia. Das weiße Wölkchen, das schwarze Pips und das vierte Sophie, weil so ihre beste Freundin hieß.

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3: Irgendwas kleines Freches.

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3: Der Music Mix im Mediatop Sommerradio mit neuer deutscher Welle und dem Typen, der immer noch glaubt, dass er für 3,10 Mark an der Tanksäule

Also, Hefte und Taschenrechner raus, wir rechnen nach. Markus singt und kostet Benzin auch 3,10 Mark. Scheißegal, es wird schon gehen. 3,10 Mark umgerechnet in Euro sind 1,58 Euro. Und ich glaube, Markus, dafür kriegst du heutzutage kein...

Was für ein Burner von Paso Doble, Computerliebe. Da möchte man auch gerne die Maxi spielen, aber halt, die ist so komisch. Deswegen verkneife ich mir das leider nach 3,5 Minuten dann schon. Schluss. Und wenn es mal mit der Computerliebe nicht klappt, dann gebt doch eine Annonce auf, so wie in der DETA drin steht: Neue Männer braucht das Land.

0: Wir gehen jetzt ganz weit zurück ins Jahr 1980 zum Anfang der neuen deutschen Welle. Damals erschienen Rheingold und Dreiklang Dimensionen und der Titel gilt bis heute als einer der ersten NDW-Stücke überhaupt.
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Deutsche Welle Music Mix Runde auch ein kultiges Ende. Und dafür ist kaum ein Titel besser geeignet als Nenas Irgendwie, Irgendwo, Irgendwann. Die Titelliste findet ihr im Internet unter 880musicmix.de und die digitalen Versionen vom Music Mix unter mmv-mediathek.de.

0: Heute gibt es einen bunten Wechsel zwischen Quellwolken und Sonnenschein. Ab dem Nachmittag dann immer mehr Sonnenschein. Es ist dann zunehmend heiter und meist trocken bei höchsten Temperaturen. Rund um 18 Grad. Der Wind ist mäßig in Böen auch frisch unterwegs und kommt aus westlichen bis nordwestlichen Richtungen. Auch ein paar Böen können an exponierten Stellen dazukommen. Zum Abend schwächt sich das alles ab. Die kommende Nacht ist dann überwiegend gering bewölkt und niederschlagsfrei bei tiefsten Temperaturen zwischen 10 und 6 Grad direkt am Bodden, örtlich um 12 Grad. Der Wind schwach aus westlichen, später aus südlichen Richtungen. Morgen dann zunächst heiter bis wolkig und trocken. Im Nachmittagsverlauf dann zunehmend dichtere Bewölkung. Und eventuell gibt es dann auch ein paar Tröpfchen da draus. Die Tageshöchsttemperaturen zwischen 19 und 21 Grad bei einem schwachen Süd- bis Südwestwind. Die Nacht zum Sonnabend ist dann wolkig bis stark bewölkt und meist niederschlagsfrei. Bei Temperaturen zwischen 14 und 9 Grad und einem schwachen Wind aus südwestlichen Richtungen am Bodden. Morgens dann Westwind und der Sonnabend dann wechselnd bewölkt, meist trocken. Bei 19 bis 21 Grad und einem schwachen bis mäßigen Wind aus Südwest bis West. Und die Pollen sind noch vereinzelt unterwegs, nämlich die Gräserpollen und die Ambrosiapollen.
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0: 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Neben Anbietern, die spezielle Hilfsmittel für Blinde und Sehbehinderte für Beruf und Privat anbieten, wird auch das LHZ Dresden vor Ort sein und mit seinen vielen nützlichen Alltagshelferlein, die nicht nur für blinde Menschen hilfreich sind. Produkte können auch direkt gekauft oder bestellt werden. Der Verein lädt herzlich ein und freut sich auf den Besuch. Am 6. Oktober von 10 bis 15 Uhr.
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0: Schluss.
1: Ein Markenzeichen der neuen deutschen Welle, sinnfreie Texte. Anna, lass mich rein, lass mich raus. Keine Ahnung, was uns Stefan Remmler damit sagen wollte. Mehr davon in der nächsten Runde. Jetzt noch Hubert K. Goldene Zeiten.

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4: Hallo liebe Kinder, hier ist wieder einmal euer Opa Sigi aus Burgstargard. Ich möchte euch heute wieder eine neue Geschichte vom kleinen Rabe Socke vorstellen. Die Geschichten von Rabe Socke hat die Kinderbuchautorin Nele Moos geschrieben. Rabe Socke ist ein kleiner Rabe, der im Wald wohnt, und er macht, sagt und fragt alles, was Kinder sich nicht immer trauen. Vielleicht ist er manchmal ein bisschen frech, aber böse ist er nie. Manchmal ist er ein bisschen laut, aber er kann auch ganz leise sein. Also ein ganz Lieber. Die Geschichte »Alles kaputt oder Socke und der verlorene Wecker«. Der kleine Rabe Socke hat sich von Frau Dax ihren Wecker geliehen. Er will nämlich am nächsten Morgen bei Sonnenaufgang aufstehen und dann die Eule mit einem kräftigen Kikeriki wecken. Das wird ein Spaß. Wir probieren jetzt mal, ob es klappt, erklärt Socke dem Wecker. Ich tue so, als ob ich schlafe, und dann kannst du klingeln und mich wecken. Er stellt den Wecker, kuschelt sich in sein Kissen und macht die Augen zu. Es ist so gemütlich, dass Socke fast einschläft. Auf einmal klingelt und rasselt und scheppert der Wecker. Socke schießt hoch und fällt um ein Haar aus seinem Nest. »Wie kannst du mich so erschrecken?« schimpft er. »Bei dir piept's wohl ein bisschen.« Der Wecker steht still und stumm und tut so, als ob er kein Wässerchen trüben könnte. »Na warte«, krächzt Socke, »das machst du nicht nochmal mit mir.« Er versteckt den Wecker unter seinem Schlafkissen. »Jetzt bist du nicht mehr so laut«, freut er sich. »Du kannst ruhig schon mal versuchen zu klingeln.« Der Wecker macht sich nur ganz leise und sagt »Bling, bling«. »So werde ich es aber auch nicht hören«, sagte Socke, »und werde nicht wach. Das Kissen ist wohl zu dick. Ich muss etwas anderes finden, damit der Wecker nicht so laut klingelt.« Er holt einen Eimer Wasser und lässt den Wecker hineinplumpsen. Jetzt macht es nur noch blub, blub. »Huhu, ich kann dich nicht verstehen«, meint Socke und holt den Wecker wieder aus dem Eimer raus. »Aber was ist das? Der Wecker tickt nicht mehr.« Die Zeiger stehen still. Socke schüttelt den Wecker. Nichts passiert. »Auweia, nu ist er kaputt. Vielleicht kann Eddie helfen.« Schnell fliegt der kleine Rabe zu seinem Freund Eddie Bär. Eddie Bär bastelt gerade an seinem Dreirad. Socke hält ihm den Wecker hin. »Der tickt nicht mehr richtig. Kannst du mal nachgucken?« Eddie Bär schraubt gerne an allen Sachen herum. Er holt sofort einen Schraubenzieher aus seiner Werkzeugkiste und ruckzuck ist der Wecker in alle Einzelteile zerlegt. »Ganz schön nass«, brummt Eddie Bär. »Wie kommt das denn?« »Dafür kann ich nichts. Das war schon«, schwindelt der kleine Rabe. Eddie Bär holt ein Tuch und sie wischen alle Teile zusammen trocken. Dann bauen sie den Wecker wieder zusammen. Das dahin und das da oben drauf. Bei einigen Teilen wissen sie nicht mehr so genau, wo das hinpassen soll. »Vielleicht braucht die der Wecker, damit er so schön laut rasseln kann«, überlegt Socke. Also werfen sie die übrigen Teile in den Wecker rein und schrauben den Deckel drauf. Aber der Wecker tickt nicht mehr. Als Eddie Bär ihn schüttelt, klappert er nur ganz doll. »Dafür kann ich aber nichts. Das ist deine Schuld«, jammert der kleine Rabe. Jetzt kommt auch noch Frau Dax vorbei. Schnell lassen die beiden den Wecker unter dem Tisch verschwinden. »Weißt du, kleiner Rabe, ich habe es mir anders überlegt«, sagt sie. »Ich kann dich doch wecken. Wenn ich morgen ganz früh in den Wald gehe, wecke ich dich. Das ist doch viel besser, als von dem lauten Wecker geweckt zu werden.« »Stimmt.« »Der ist voll laut«, stimmt Socke ihr zu. »Na siehst du, dann gib ihn mir wieder. Wo ist er denn?", fragt Frau Dachs. "Weg." "Wie weg?"

Schraube lässt sich nicht drehen. Sie schüttelt den Wecker und hört das laute Klappern. »Der ist kaputt«, stellt Frau Dax vorwurfsvoll fest. »Das waren wir nicht«, ruft Socke und Eddie Bär wie aus einem Mund. »Wirklich nicht?«, fragt Frau Dax streng. »Nein«, meint der kleine Rabe, »ich habe ihn nur gebadet.« »Und ich habe ihn nur aufgeschraubt und dann wieder zugeschraubt«, fügt Eddie Bär hinzu. »Guck mal«, sagt Socke, »wie schön sauber dein Wecker jetzt ist.« »Und die große Schraube sitzt so fest, die kannst du nie mehr verlieren«, meint Eddie Bär. Da muss Frau Dax lachen. Sie ist nicht böse auf die beiden. Sie schenkt Eddie Bär den Wecker zum Basteln und sagt, »Wisst ihr was? Jetzt kann ich mir endlich einen neuen Wecker kaufen. Einen, der mich mit Musik weckt.« »Da freust du dich, was?« krächzt Socke. »Und wenn du wieder mal was hast, was du loswerden willst, kannst du dich jederzeit vertrauensvoll an uns wenden. Wir sind nämlich die allerbesten Kaputtmacher.« So, liebe Kinder, dies war's für heute wieder einmal. Tschüss, bis zum nächsten Mal mit einer neuen Geschichte vom kleinen Rabe Socke.

Ideal und Eiszeit. Und das beste Kontrastprogramm dazu ist natürlich, wenn die Sonne stehen bleibt und eine Hitzewelle auf uns zukommt. Die Wüste lebt.

Das mit den sinnfreien Texten in der NDB-Zeit hatte ich schon erwähnt. Wir haben ein wunderschönes Beispiel jetzt dafür. Joachim Witt, Tritra Trolala. Ich bin euer Herbergsvater und sage... Der Text in diesem Titel erschöpft sich auch ziemlich, denn außer ey, lasst das sein, Kinder, ihr seid wohl ganz versessen, passiert auch nicht mehr viel.

In unseren NDW-Runden haben wir zwei Titel, die Ich liebe dich heißen. Den einen solltet ihr kennen, ist von Clowns und Helden. Und den anderen, der war nicht so erfolgreich, finde ich aber toll. So viel und...

0: Heute gibt es einen bunten Wechsel zwischen Quellwolken und Sonnenschein. Ab dem Nachmittag dann immer mehr Sonnenschein. Es ist dann zunehmend heiter und meist trocken bei höchsten Temperaturen. Rund um 18 Grad. Der Wind ist mäßig in Böen auch frisch unterwegs und kommt aus westlichen bis nordwestlichen Richtungen. Auch ein paar Böen können an exponierten Stellen dazukommen. Zum Abend schwächt sich das alles ab. Die kommende Nacht ist dann überwiegend gering bewölkt und niederschlagsfrei bei tiefsten Temperaturen zwischen 10 und 6 Grad direkt am Bodden, örtlich um 12 Grad. Der Wind schwach aus westlichen, später aus südlichen Richtungen. Morgen dann zunächst heiter bis wolkig und trocken. Im Nachmittagsverlauf dann zunehmend dichtere Bewölkung. Und eventuell gibt es dann auch ein paar Tröpfchen da draus. Die Tageshöchsttemperaturen zwischen 19 und 21 Grad bei einem schwachen Süd- bis Südwestwind. Die Nacht zum Sonnabend ist dann wolkig bis stark bewölkt und meist niederschlagsfrei. Bei Temperaturen zwischen 14 und 9 Grad und einem schwachen Wind aus südwestlichen Richtungen am Bodden. Morgens dann Westwind und der Sonnabend dann wechselnd bewölkt, meist trocken. Bei 19 bis 21 Grad und einem schwachen bis mäßigen Wind aus Südwest bis West. Und die Pollen sind noch vereinzelt unterwegs, nämlich die Gräserpollen und die Ambrosiapollen.
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wichtige NDW-Titel im Music Mix und wir haben Sommer, dann sollten wir auch sommerliche Musik spielen. 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

Zum Sommerurlaub gehört natürlich nicht nur Meer und Wasser, sondern auch Berge. Und möglichst hohe noch dazu, gesungen jetzt von Fräulein Menke. Musik.

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0: Heute gibt es einen bunten Wechsel zwischen Quellwolken und Sonnenschein. Ab dem Nachmittag dann immer mehr Sonnenschein. Es ist dann zunehmend heiter und meist trocken bei höchsten Temperaturen. Rund um 18 Grad. Der Wind ist mäßig in Böen auch frisch unterwegs und kommt aus westlichen bis nordwestlichen Richtungen. Auch ein paar Böen können an exponierten Stellen dazukommen. Zum Abend schwächt sich das alles ab. Die kommende Nacht ist dann überwiegend gering bewölkt und niederschlagsfrei bei tiefsten Temperaturen zwischen 10 und 6 Grad direkt am Bodden, örtlich um 12 Grad. Der Wind schwach aus westlichen, später aus südlichen Richtungen. Morgen dann zunächst heiter bis wolkig und trocken. Im Nachmittagsverlauf dann zunehmend dichtere Bewölkung. Und eventuell gibt es dann auch ein paar Tröpfchen da draus. Die Tageshöchsttemperaturen zwischen 19 und 21 Grad bei einem schwachen Süd- bis Südwestwind. Die Nacht zum Sonnabend ist dann wolkig bis stark bewölkt und meist niederschlagsfrei. Bei Temperaturen zwischen 14 und 9 Grad und einem schwachen Wind aus südwestlichen Richtungen am Bodden. Morgens dann Westwind und der Sonnabend dann wechselnd bewölkt, meist trocken. Bei 19 bis 21 Grad und einem schwachen bis mäßigen Wind aus Südwest bis West. Und die Pollen sind noch vereinzelt unterwegs, nämlich die Gräserpollen und die Ambrosiapollen.
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0: Der Donnerstag zeigt sich in der Brandenburg von seiner wechselhaften Seite. Mal ziehen Wolken durch, mal lässt die Sonne sich blicken. Dabei bleibt es größtenteils trocken. Die Temperaturen steigen auf angenehme 17 bis 19 Grad. Dazu weht ein mäßiger West- bis Nordwestwind, der in Böen etwas kräftiger ausfallen kann. Am Abend wird der Wind dann spürbar schwächer. In der Nacht meist gering bewölkt bis wolkig und trocken. Die Temperaturen gehen auf 6 bis 9 Grad zurück. Der Wind bleibt schwach. Am Freitag gibt es zunächst eine Mischung aus Wolken und etwas Sonnenschein. Und das bei trockenem Wetter. Im Laufe des Nachmittags werden die Wolken von Westen her dichter. Mit 19 bis 21 Grad wird es noch einmal recht mild. Der Wind weht schwach aus Süd bis Südwest. In der Nacht. Die Wolken nehmen weiter zu. Zeitweise ist der Mist stark bewölkt bis bedeckt. Vereinzelt kann es einen kleinen Schauer geben. Die Temperaturen liegen zwischen 9 und 14 Grad. Der Samstag bleibt eher wolkig. Es wechseln sich stärkere Wolkenfelder mit kurzen, freundlichen Abschnitten ab. Meist bleibt es aber trocken. Mit 19 bis 21 Grad wird es nochmal angenehm mild. Der Wind weht schwach bis mäßig aus Südwest bis West. Für alle Nachtschwärmer, holt die Winterjacke raus. Der September hat zwar gerade erst begonnen, aber der Herbst steht schon vor der Tür. 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

0: Der Donnerstag zeigt sich in der Brandenburg von seiner wechselhaften Seite. Mal ziehen Wolken durch, mal lässt die Sonne sich blicken. Dabei bleibt es größtenteils trocken. Die Temperaturen steigen auf angenehme 17 bis 19 Grad. Dazu weht ein mäßiger West- bis Nordwestwind, der in Böen etwas kräftiger ausfallen kann. Am Abend wird der Wind dann spürbar schwächer. In der Nacht meist gering bewölkt bis wolkig und trocken. Die Temperaturen gehen auf 6 bis 9 Grad zurück. Der Wind bleibt schwach. Am Freitag gibt es zunächst eine Mischung aus Wolken und etwas Sonnenschein. Und das bei trockenem Wetter. Im Laufe des Nachmittags werden die Wolken von Westen her dichter. Mit 19 bis 21 Grad wird es noch einmal recht mild. Der Wind weht schwach aus Süd bis Südwest. In der Nacht. Die Wolken nehmen weiter zu. Zeitweise ist der Misch stark bewölkt bis bedeckt. Vereinzelt kann es einen kleinen Schauer geben. Die Temperaturen liegen zwischen 9 und 14 Grad. Der Samstag bleibt eher wolkig. Es wechseln sich stärkere Wolkenfelder mit kurzen, freundlichen Abschnitten ab. Meist bleibt es aber trocken. Mit 19 bis 21 Grad wird es nochmal angenehm mild. Der Wind weht schwach bis mäßig aus Südwest bis West. Für alle Nachtschwärmer, holt die Winterjacke raus. Der September hat zwar gerade erst begonnen, aber der Herbst steht schon vor der Tür. 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

freiwillige ukrainische Katalogbräute, polnischer Weltumsegler auf Stausee, abgefragter Exilrusse, der Beauty-Tipps gibt, bulgarischer Minotaurus, Münchner Tanztee, tiefgefrorene Leiche eines Südkoreaners in Kanada. Wir werden schön herumkommen in der Welt, stelle ich gerade fest, wenn ich mir so das literarische Nummernprogramm dieser Sendung anschaue. Liebe reiselustige Prog- und Prosa-HörerInnen, bei der Vorstellung von Neuerscheinungen auf dem deutschsprachigen Buchmarkt möchte ich, Roland Gutsch, mit Ihnen international unterwegs sein. Keine Sorge, im Rosamunde-Pilcher-verschnulzten Cornwall, Old England, machen wir nicht Halt. Denn wie immer gilt bei Prog und Prosa, keine Pilcher. Und kein Pop. Angesagt ist Progressive Music, klassische und neuere, wie der Song Blue Angels Sing Like Rain vom 2024er Album Oceans Without a Shore der Band Weather Systems. Das sind einige Mitglieder der Briten-Combo Anathema, die, wie es heißt, gerade eine Pause einlegt.

Manchmal bin ich 44, manchmal 91, manchmal im Labyrinth einer Höhle oder eines Kellergewölbes, in der Nacht der Zeit, manchmal im Dunkel eines Mutterleibs, immer noch ungeboren. Am häufigsten bin ich 10. Ja, diesem Zitat hinzuzufügen wäre, bisweilen ist der, der da spricht, auch sein Großvater als 3 Käse hoch von der Mutter mit Absicht auf dem Markt vergessen. Oder der Großvater mit Magengeschwür sich Nacktschnecken als lebendige Arznei einverleibend. Oder der weggesperrte Minotaurus, halb Mensch, halb Stier, laut antiker Mythologie ein blutrünstiges Ungeheuer, für das der Schriftsteller, der hier gerne Sagen hätte, auf unschuldig plädiert. Bei all dem einen unzuverlässigen Erzähler bietet der Bulgare Georgi Gospodinov in seinem Roman Physik der Schwermut nicht auf. Doch eine mit besonderer Fähigkeit. Der vermag sich so tief in andere Figuren einzufühlen, dass er eins mit ihnen wird. Ein Empathiker, der uns als Junge in den 1970ern einer bulgarischen Provinzstadt begegnet. Einsam, in trägen, unpersönlichen, realsozialistischen

betrachten, Gedanken sieben, Bücher lesen, Dämonen daten. Start- und Zielbereich einer Erzählung, die literarische Konventionen nicht schert, sich vor wie rückwärts, sprunghaft zwischen Zeiten und Orten bewegt. Bewusstseinsstrom mit Staudämmen, Anekdote, Bonmot, Dokument, poetische Kurzware, montiert zu einem großen, faszinierenden Ganzen. In bulgarisch-kommunistischer Kindheit sind DDR-Importe wie Indianerfilme mit Gojko Mitic wichtig. Später wird das Aufklärungsbuch »Mann und Frau intim« von unschätzbarem Wert. Wehrkundeunterricht nervt konkret, aus der Ferne ein Generalsekretär Tschivkow. Der am Fenster wird zum Neugeborenen, dem der Staat einen Umschlag aushändigt. Öffnen, wenn er Komsomolze wird. Er bleibt der verschlossene Siebenjährige und ist zugleich Autor, daheim und in der Welt auf Basaren imaginierter Erinnerungen unterwegs, beobachtend, wie sich Zeit in den Schwanz beißt. Immer mit speziellem Interesse für die kleinen Dinge, etwa die Hässlichkeiten der 80er. Der Leserschaft wird eine Schweigeminute auferlegt für verblichene Existenzen. Kassettenrekorder, Tamagotchi, Telegramm. Der selbstreflexive Typ befasst sich mit dem An- und Verkauf von Geschichten. So jene von den Zweien, die wetten, wessen Frau treuer sei. Geht für beide übel aus. Obsessiv bestückt er Zeitkapseln, legt Listen zu Gerüchen an, Kataloge verschwundener Wörter und Gesten. Für sich und die Nachwelt inventarisiert er die Unwirklichkeit bulgarischer Wirklichkeit, füllt Kartons mit Vergänglichem, Hilfslieferung für historische Aufarbeitung. Schlagzeilen der Neuzeit kommen ihm bekannt vor. Aus dem Alten Testament, er wittert Apokalypse, liest er in der Imkerzeitung von völkerverbindendem Bienentod. Einmal wähnte er sich in einer Zeitmaschine. Der Kommunismus ist längst passé, doch seine Geburtsstadt präsentiert sich gefühlsecht museal. Rechthaberpartei, Polizeiwillkür, Regimekritiker, Intershop. Dieser Gospodinow-Roman, witzig, traurig, unartig, melancholisch, kickt uns aus der Komfortzone, liebe Prog- und Prosa-Gemeinde. Klassisch linear zu erzählen, würde ja heißen, die interessanten Seitengänge zumauern, so der Erzähler, und bringt für seine Vermessenheit Bürgen ins Spiel. T.S. Eliot, Kafka. Ja, keine Frage. Georgi Gospodinows Physik der Schwermut, 365 Seiten, von Alexander Sitzmann übersetzt, erschienen beim Aufbau Verlag, verschmäht den Flüchtigen, fordert intellektuell den ganzen Leser. Kein Feel-Good-Futter, doch ertragreiche Lektüre. Warum nach mehr als einem Jahrzehnt erneut eine deutschsprachige Ausgabe nötig ist, erklärt Gospodinow im Vorwort. Risse in der Welt habe er seinerzeit als Warnung meditekelt. Nun seien sie Realität. Aus heiterem Himmel, out of the blue, sind diese Risse nicht entstanden. Out of the blue, so heißt ein Track auf David Gilmours Album About Face aus dem Jahr 1984. Gitarrist und Sänger Gilmour steckte seinerzeit mit seiner Band Pink Floyd in einer Krise und versuchte es solo, ja, mit mäßigem Erfolg. Einige Songs gerieten aber schön floydig.

Ich habe einen gefrorenen Onkel. Ja, so ein Satz hier von Ming Jung, einer Südkoreanerin mittleren Alters, vermag idealerweise geäußert in Richtung eines Schriftstellers, hier des französischen Liebsten, einen Roman auszulösen. Im vorliegenden Fall heißt der folgerichtig Cold Case. Sein Autor ist Alexandre Labruf, dessen Prosadebüt Erkenntnisse eines Tankwarts habe ich vor knapp 3 Jahren in der allerersten Prog und Prosa-Sendung vorgestellt, mithin Labruf als originellen, humorvoll verspielten, interkulturellen Schreiber. Der lässt nun also Cold Case auf uns los. Darin meint jene Ming Jung in der Unvollkommenheit ihres Französisch, auch die perfekt von Frank Sievers ins Deutsche übersetzt, eher einen erfrorenen als gefrorenen Onkel. Ja, wie auch immer, besagter Onkel, der als junger Kerl mit 2 Brüdern 1970 nach Kanada flog, um Südkoreas Park Chung-hee-Diktatur zu entkommen, wurde seinerzeit tot in Toronto aufgefunden, in Schlafanzug und tiefgekühltem Zustand. Auf der Flucht aus einer Psychiatrie im Röhrensystem der Klinik Katakomben feststeckend. Ja, angefixt von diesem Detail aus der Sippenhistorie seiner Gefährtin ist ein schlaksiger, gern freidrehender Ich-Erzähler mit Playmobil-Frisur namens, hört, hört, Labruf. Der, gleich ganz Ermittler, will den eiskalten Fall neu aufrollen, recherchiert los, legt eine Materialsammlung an, führt ein Stimmungstagebuch, tritt in Fettnäpfchen der Vergangenheit, diagnostiziert Gedächtnisschwünde, Tabus, Heuchelei, falsche Legenden, er leidet an einer Überdosis Hypothesen, macht Prosaversuche, topft Lyrikpflänzchen ein. Ein fadenscheiniges Flickwerk aus 46 Kapiteln entsteht. Ja, war es ein Unfall oder Suizid oder Mord? Hatte es der dann arktische Onkel mit Torontos italienischer Mafia zu tun bekommen? Welche Rolle spielte die Vereinigte Kirche, die Exilanten in Kanada anzog? Ging es um geklautes Geld? Und warum wurde Ming Jungs Vater, Bruder des Toten, nach seiner Heimkehr in die südkoreanische Stadt Busan zum Müllsammler letztlich irre, trotz guten Erbes, Ingenieurkarriere? Oder ging er freiwillig in die Klapse? Der Großvater der Familie, ein zwielichtiger Typ, lenkte seinen Clan gottgleich. Betreiber dunkler Geschäfte, Arrangeur von Ehen. Dass sich eine zwangsverheiratete, bildungsambitionierte Tochter umbrachte, focht ihn überhaupt nicht an. Selbst für den verstorbenen Sohn wählte er eine tote Frau aus. Regeln sollten, meinte er, fürs Himmelreich ebenso gelten. Im Dschungel der Familienbiografie, die verheddert ist mit einer Asiengeschichte, Japan, China, Korea, voller Krieg, Enteignung, Menschenmissbrauch, Fremdverwaltung, Scheinregierung, droht der fetthaarige Roman Labruf zu scheitern. Gerichtsschreiber des Chaos, schimpft er sich, Fachmann für Trübseefischerei. Gut, dass nun seine neckisch-zänkische Ming Jung, die und ihre Kultur besser zu verstehen, er ja all dies auf sich nimmt, Reserviertheit ablegt und geradezu manisch mittut bei der Erforschung ihrer Herkunft. Sie belässt es nicht dabei, Zimmer mit Post-its zu tapezieren, sondern setzt sogar auf Zombie- und Schamanenkonsultation. Sie merken schon, verehrte, womöglich leicht irritierte Leserettinnen und Ratten, dieser Alexandre Labruf, Jahrgang 1974, ist als Romancier kein Ordnungsfetischist, kein Büttel einer Handlungslogik, schon gar nicht die verpeilte Ich-Erzähler-Version seines Selbst. Doch ein literarischer Adrenalin-Junkie, ein begabter, zuweilen hintergründig philosophischer Gedankenanreger, nicht zuletzt ein Entertainer. Vonnegut und Bukowski, Autoren mit Sinn für Bizarres und seltsame Helden, hätten ihre wahre Freude an dieser Prosa gehabt. Alexandre Labrufs Roman Cold Case, 192 Seiten, ist im Verlag Klaus Wagenbach erschienen. Und musikalisch geht's mit The Charlatans weiter. Die Nordengland-Band verbindet man ja nicht unbedingt mit Progressive Rock, eher mit Britpop. Doch bei genauerem Hinhören lassen sich durchaus Proggy-Referenzen entdecken. So beim Titel Appetite von der Scheibe We Are Love aus 2025.

Nachdem uns 2025 anlässlich seines 150. Geburtstags ein Lawinenabgang an Neuauflagen, Neuausgaben, kritischer Reflexion, an frischen sowie aufgewärmten Erkenntnissen investigativer Menschen zu diesem Nobelpreis dekorierten Weltliteraten eingeschüchtert hat, dürfen wir Thomas Mann nun in aller Unaufgeregtheit entdecken, respektive wiederentdecken. Hilfreich dabei sollte ein kürzlich in der Inselbücherei erschienenes Bändchen mit der Novelle Unordnung und frühes Leid aus dem Jahr 1926 sein. Nur 78 Seiten und doch der ganze Mann. Was geschieht? Die beiden flippigen, fast erwachsenen Kinder des Münchner Geschichtsprofessors Abel Cornelius laden einen bunten Mix an Freunden und Bekannten zum abendlichen Tanztee. Die vom respektlosen Nachwuchs scherzhaft ehrwürdige Greise genannten Eltern fügen sich. Die inflationären Zeiten, die 1920er haben enorm an Goldanteil eingebüßt, erfordern Ideenreichtum bei der Beschaffung von Leckereien und geistigen Getränken. Alles rationiert, doch es gelingt. Das Grammophon jatzt und löst Jimmy One Step Freestyle aus. Die Party läuft heiß. Auch die beiden Jüngsten dürfen noch ein Weilchen auf und dabei sein. Der Herr der sanierungsbedürftigen Vorstadtvilla zieht sich derweil in sein Studio zurück, taucht nur aus Anstandsgründen am Rande der Hopserei auf, dann das Drama. Die fünfjährige Tochter, Lorchen, Papas Beste, hat sich kindlich verguckt in einen der Tänzer, einen Studenten. Todunglücklich, was zur Folge hat, Zitat, des Professors Vaterherz ist ganz zerrissen. Ja, keine Frage, hier assistieren die familiären Verhältnisse im Hause Mann. Die Story erzählt mit bekannter, gleichwohl ungebrochen faszinierender Eleganz in Sprache, Stil, Ironie, Figurenzeichnung, Satzarchitektur, trägt autobiografische Züge. Die älteren Kinder, Erika und Klaus, revoluzzerhafte Exzentriker, sich emanzipierend, abwendend von väterlicher Wunschrichtung, haben Modell gestanden. Ebenso die Lütten, Michael und Elisabeth. Und Thomas Mann schafft sich selbst ein Pendant in Professor Cornelius, dem Wahrer von Werten der Vergangenheit, der gern ins Private flüchtet, sich Gegenwartserscheinungen, die er als Unordnung und Frechheit interpretiert, verschließen möchte, doch ständig mit ihnen kollidiert. Mann reflektiert den Konservativen, der er ist, ehe er zum Republikaner wird. Wie nebenher noch wohl kalkuliert, spiegelt die Geschichte die politisch heikle Lage der Weimarer Republik Anfang der 1920er. Inflation, Extremismus, Untergrund, ein Chaos. Am Horizont zieht der Nationalsozialismus herauf, da sind atmosphärische Störungen zu spüren, böse Zeiten kündigen sich an. Das Lektüre-Erlebnis besteht zu einem guten Teil in der Bewunderung dafür, was Großes der Autor auf kleinstem Schreibraum zu erschaffen imstande ist. Es handelt sich um eine glanzverbreitende Meisternovelle Thomas Manns. Die im Inselverlag publizierte Neuausgabe von Unordnung und frühes Leid gewinnt durch die Farbillustration von Juli Völk zusätzlich an Reiz. Aber gucken Sie sich diese doch bitte selbst an, liebe Prog- und Prosa-Leute, die Sie nun zugleich von einer Lust angefallen sind, sich erstmals oder als Wiederholungsleser auch den beleibteren Mannwerken zuzuwenden, etwa und das ganz ohne Pflichtliteraturstress den Buddenbrooks oder dem Felix Krull oder dem Zauberberg, meinem Favoriten. Auf ausschweifende Stücke steht auch der britische Musiker Steven Wilson, bekannt als Chef der Band Porcupine Tree, als Remixer klassischer Prog-Rock-Alben, vor allem als Multi-Instrumentalist mit genialen Momenten. Das Stück A Beautiful Infinity Borrowed Atoms vom 2025er Solo-Konzeptalbum The Overview ist dafür ein Beispiel. Ja, wer mag, darf Anleihen bei Wilsons Vorbildern Pink Floyd, Genesis, Gentle Giant heraushören.

Die sogenannte unbeachtete Generation in der russischen Literaturgeschichte lässt staunen. Immer noch, immer wieder. Stilistisch glänzende, nach der durch die Oktoberrevolution 1917 ausgelösten Fluchtwelle im Exil entstandene Werke erreichen uns quasi als Neuerscheinungen. Die Rede ist nicht von Schriftstellern mit Legendenstatus. Bunin, Nabokov, Zvetajeva. Es geht um die kaum bekannten, lange verschollenen. Schmeljow, Felsen, Ossorgin. Seit anderthalb Jahrzehnten erschließt sich dem deutschsprachigen Publikum auch die Feinschliffprosa dieses Mannes. Gaito Gastanow. Rosemarie Tizis 2012er Übersetzung des Romans »Das Phantom des Alexander Wolf« hierzulande als Entdeckung in aller Munde folgte eine Reihe Gastanow-Bücher und die Erkenntnis, der zählt zu den großen Russen. Nach Machtübernahme der Bolschewiki kämpfte Gaito Gastanow, noch ein Teenager, im Bürgerkrieg bei den Weißgardisten auf der Verliererseite. Er emigrierte nach Frankreich und wurde bereits um 1930 als Schreibtalent in den Kulturkreisen der riesigen Pariser Exilrussengemeinde geschätzt. Ja, Wladimir Nabokov konnte biestig werden, ging es um Shootingstar Gastanow. Neid. Allerdings, im Gegensatz zu Nabokov verschwand Gastanow in der Versenkung, schlug sich als Nachttaxifahrer durch. Im Zweiten Weltkrieg schloss er sich der Resistance an, dann war er ein Radiomann am Ende in München, wo er 1971 knapp 68-jährig starb. Ein zugleich weltoffener und heimatverwurzelter Typ, der bis zuletzt Prosa produzierte, meist für die Schublade. Die Fundstücke daraus setzen sich allmählich zu einem bemerkenswerten Œuvre zusammen. Gerade ist in der Friedenauer Presse der Band »Ein zweites Leben« mit neuen Erzählungen erschienen, von frühen bis späten, ausgewählt, übersetzt mit einem Nachwort von besagter Gastanow-Kennerin Rosemarie Tietze. Darin lässt der Autor Figuren im Exil, denen die Trennung von Russland an die seelische Gesundheit geht, die gezwungen sind, finanziell irgendwie über die Runden zu kommen, durch ihre Gedankenwelten vagabundieren. Ein Gefühl des Angekommenseins will sich nicht einstellen. Traumatisch sticht Heimweh durch. Erinnerungen sind hartnäckig. Ein emotionales Elend. Der Ich-Erzähler in der Story, die Wandlung, beamt sich in eine Fantasiewelt, in russische Spelunken, inmitten schallenden Gelächters. Er fühlt sich verurteilt zu ewiger Einsamkeit und wie von einer unsichtbaren Wand umgeben. Um das entgleitende Bewusstsein der eigenen Existenz in der Fremde dreht sich auch die Erzählung Straßenlaternen. Hier begegnet uns einer, der in Russland ein Intellektueller war, fließend Flaubert liest und wie Flaubert Französisch spricht, doch im Kontakt mit dem Pariser Milchmann am Jargon scheitert. Er soll jetzt Arbeiter sein, für ihn ein Dasein ohne Sinn und Nutz. Das Sonderbare dieses Zustands verunsichert hochgradig. Die Geschichte Prinzessin Mary macht mit einer Kartenspielrunde bekannt, einem Arsenal schräger Vögel. Dazu zählt ein Mann mit Bartstoppeln, aufgedunsenem Gesicht, russisch akzentuiertem Französisch, einer Passion fürs Glücksspiel, nie betrunken, nie nüchtern, angeblich einst in der Heimat ein bekannter Schriftsteller. Der narrative Clou? Als Mitarbeiter der russischen Zeitschrift Pariser Woche gibt er nun unter dem Pseudonym Prinzessin Mary Frauen Schönheitstipps. Gastanow doppelbelichtet Leben, geht sensibel Verletzlichkeit auf den Grund, diagnostiziert Weichmacher, an denen Identität leidet. Melancholische Psychodramen, brillant inszeniert. Wolkenschlagenden Schicksalen setzt der Autor auch Protagonisten außerhalb des Exilmilieus aus. Einen Opernsänger befällt eine Tropenkrankheit. Zu heilen vermag nur jener Arzt, dem er in jungen Jahren die Frau ausspannte. Eine Femme fatale mit etlichen aufs physische reduzierten Verhältnissen tingelt durch die Welt, hinterlässt Heerscharen Dämonen. Bei einem Spiel mit Waffen kommt es zur Katastrophe und zu wahrer Liebe. Kein Wort zu viel, kein zu wenig. Jedes an seinem Platz. Keine der neuen Gastanow-Geschichten ist nicht lesenswert. Sie sind Anstiftungen zum Menschlichsein. Dabei von trauriger Klarheit, bisweilen schwebender Poesie, meisterlich austariert.
Gaito Gastanovs Erzählband Ein zweites Leben, 264 Seiten, ist in der Friedenauer Presse erschienen. Spreche ich Ihnen, verehrte Prog- und Prosa-Leute, ansonsten ja eher unaufdringlich Lektüre-Empfehlungen aus, so fordere ich im vorliegenden Fall, lesen Sie dieses Buch. Vorher bitte noch diesem feinen Musikstück aus Mozarts Klaviersonate Der türkische Marsch in der 1976er Adaption der Ostrock-Band Elektra lauschen.

Erwin Piontek, 73, ein Pole, stolzer, schnauzbärtiger Schlesier, XL-Typ, heimlicher Raucher, seit 46 Jahren verheiratet, Fan von Ruch Chorzow, wenn auch nicht mehr extra Glaser, wie Erwin ja selbst auch. Längst ist er im Bergarbeiterruhestand, fies gelangweilt, von Fernweh geplagt. Erwin äußert im Segelverein: Kameraden, hört zu, ich würde gern die Welt umsegeln. Von Spott unbeeindruckt erwirbt er ein Boot und kreuzt los. Auf einem Stausee nahe dem Heimatstädtchen Pilchowitz im Kohlenrauchnebel des Kraftwerks Rybnik. Hier will Erwin so viele Seemeilen schaffen wie für eine Weltumsegelung vonnöten. Sein Abenteuer. Erwin Piontek ist die Hauptfigur, oder sollte man besser sagen, einer der Protagonisten dieses Namens in Sehnsucht, dem jüngsten Roman von Czerpan Twardoch. Der 46-Jährige zählt zu den bekanntesten Schriftstellern Polens. Tarantino polnischer Geschichtsschreibung wurde er schon genannt. Auch hierzulande ist die Prosa des literarischen Draufgängers geschätzt. 2025 erhielt Twardoch den Preis der Usedomer Literaturtage. In Sehnsucht schippert, ehe es in puncto Rollenspiel arg komplex wird, Rentner Erwin zunächst noch unablässig über den kleinen See, hin, her, monatelang. Nicht unbemerkt. Die Polizei rückt an, die Presse, YouTube macht mobil, Drohnen kreisen, TikTok, Insta, Facebook finden die Aktion kauzig genug, Erwin viral zu schicken. Ja, und dann geschieht Unglaubliches. Erwin ist zwar noch Oberschlesier, nun aber nicht mehr 73, sondern 37. Sein neues Jetzt: im Jahr 1905 gehört er als Soldat des Deutschen Kaiserreichs zur Besatzungsmacht in Deutsch-Südwestafrika, erlebt koloniale Willkür, gerät in Gefangenschaft bei widerständigen Herero und soll einen grausamen Offizier in Berlin töten. Ein Erzähler mischt sich zunehmend ein, über Ecken ein Erwin-Bekannter. Nach und nach erfahren wir, er erzähle von Berufswegen. Endlich lässt er die Katze aus dem Sack. Er sei Twardoch, sehe zugleich Zweifel, ob der Twardoch, der auf dem Cover als Romanautor notiert ist. Da ist viel Konjunktiv. In Sachen Erwins Gestaltwandel sei Folgendes mitzuteilen. Sagen wir also, Erwin sei der gleiche Mensch, die Welt aber, die für ihn existiert, existiere anders, weil Erwin anders existiert. Und noch einmal ändern sich Setting und Zeit. 2031, in fiktiver Zukunft, wird Erwin Piontek als Double für jenen Autokraten vom Volksstaat Polen aufgebaut, der sich 3 Jahre zuvor mit belarussischer und russischer Hilfe an die Macht geputscht hat. Kugelfang für Attentäter. Kerneuropa tickt mittlerweile rechts außen. Erwin wird am Ende dieser unbrav, experimentell, gleichwohl unterhaltsam, mit Freude an Menschenerfindung erzählten Geschichte einer Dystopie ausgesetzt. Einer von den kleinen Leuten hat sich ein drittes Mal zurechtzufinden. In einem ihm auferlegten Herrschaftssystem hat erneut den Bedrängnissen einer Epoche zu trotzen. Dem Mann von der Straße, den Pionteks, gibt Czerpan Twardoch Stimme, Kraft, Identität, was rar geworden ist in der Gegenwartsliteratur. Dass Sehnsucht beim Leser für Irritation sorgen wird, darf als Qualität des Romans verbucht werden. Keine durchgestylte Story, eine voller Brüche, Splitter, Seltsamkeiten. Parallel diskutiert Twardoch sein Selbstbild als Schlesier und, ebenso witzig wie schonungslos, das als Schriftsteller. Hauptdarsteller und sein Schöpfer geraten aneinander. Erwin als Referent seines Schicksals gewähren zu lassen, erweist sich als Krux. Letzten Endes ist doch Twardoch der Schreiber, was ihm hohe Verantwortung auferlegt, unabhängig und frei im Geiste zu bleiben. Selbstbefragung und Ausloten eigener Möglichkeiten wirken bisweilen etwas erzwungen, was zu Lasten von Figurenschärfe geht. Dennoch, wer sich auf den atemlosen, fiebrigen Roman Sehnsucht von Czerpan Twardoch, 222 Seiten, übersetzt von Olaf Kühl, erschienen im Rowohlt Verlag, einlässt, dargeboten nicht in Fertigproduktfolie, sondern in Produktion, der wird ein bemerkenswertes Lektüreerlebnis haben. Dem Hype des Progressive Rock in der ersten Hälfte der 1970er folgte die Ernüchterung, eine Flaute.
Punk statt Prog. Glücklicherweise schob zu Beginn der 80er eine Generation nach, der sogenannte Neo-Prog. Die Band IQ ist ein Paradebeispiel für diese Phase. Als deren Meisterwerk gilt das Album Subterranea aus dem Jahr 1997. Daraus nun ein Liebeslied von schlichter Schönheit, Speak My Name.

rotzköpfige Ukrainerin namens Jewa, die auf Schneckensex aus ist, das Schwestern-Duo Nastja und Sol, Katalogbräute aus Kiew, die paarungswillige Männer aus dem Westen kidnappen, um der Heiratsindustrie medienwirksam eins auszuwischen. Ja, derart angeteasert klingt Ein Königreich für eine Schnecke von Maria Rewa nach jeder Menge absurdem Witz. Und keine Frage, dieses Versprechen hält das Romandebüt der Kanadierin ukrainischer Abstammung. Doch einer Knuffigkeit wegen ist das 479 Seiten starke Prosastück nicht auf der Booker Prize Longlist 2025 gelandet. Seid darauf gefasst, verehrte Prog- und Prosa-Lauschende, dass euch bei der Lektüre des Romans das Lachen im Halse stecken bleibt. Ob Jewa, Nastja, Sol oder der Autorin, ihnen wird ein Krieg in die Parade fahren. Besagte Jewa ist eine Weichtierkundlerin, Schneckenspezialistin. Sie führt ein mönchisches Dasein in einem Wohnmobil, das sie zum Labor für den operativen Einsatz entwickelt hat. Ideal, wenn es heißt, gefährdete Schnecken aufzuspüren, aufzupäppeln, deren Vermehrung anzuregen. Exemplare von 276 Arten hat Jewa schon gerettet, darunter 13, die als ausgestorben gelten. Eine kostenintensive Privatmission. Um nicht mehr als Stipendienhyäne unterwegs sein zu müssen und sich ihrer Optik, Instagram-tauglich, bewusst, jobbt ausgerechnet sie der Paarbeziehungen Schnurzscheinen als eine der sogenannten Bräute in der Heiratsagentur, die Zahlemänner, plastische Chirurgen, Journalisten, Businessleute aus England, USA, Kanada etc. auf der Suche nach der Frau fürs Leben ins Land lockt. Ukrainerinnen, so die Werbung, seien perfekt, schön, fügsam, willfährig. Für gutes Geld und die Gewissheit, nicht tatsächlich einen der verblendeten Typen ehelichen zu müssen, spielt Jewa die Kandidatin. Als Schneckenretterin erlebt Jewa nun aber eine Katastrophe. Eine Pilzplage reduziert ihre Bestände. Einzig Lefty, ein Endling und ihr Liebling, bleibt übrig. Die Spirale seines Gehäuses ist ungewöhnlicherweise links gedreht. Eine Laune der Natur. Eine nachwuchsproduzierende Gefährtin für Lefty zu finden, höchst unwahrscheinlich. Jewa wälzt Frust, Suizidgedanken. Da lernt sie in der Heiratsagentur die Schwestern Nastja und Sol kennen, 18 und 20, beide mit einem veritablen Mutterkomplex ausgestattet. Ihre Erzeugerin zu Janukowitsch-Zeiten, Kopf einer Protestgruppe, ist seit Monaten verschwunden. Der wollen die Töchter nun aus der Ferne beweisen, dass sie es in puncto Aktivismus auch drauf haben. Die Entführung eines Dutzends Heiratsturis soll weltweit Aufmerksamkeit erregen und die Branche in Verruf bringen. Nastja und Sol überreden Jewa, ihr Mobil als fahrbaren Bräutigam-Knast zur Verfügung zu stellen und selbst mit an Bord zu sein. Doch alles kommt anders. Dieser Roadtrip des freakigen Frauentrios in der Fahrerkabine und der 13 blauäugig zugestiegenen Romantikkerle startet im späten Februar 2022, just da Russland in die Ukraine einfällt. Was da knallt, ist kein Feuerwerk. Und gerade als diese Erkenntnis reift, erfährt Jewa, in Cherson, Schauplatz erster Armeegefechte, sei eine linksgewundene Schnecke gesichtet worden. Eine potenzielle Gespielin für Lefty? Jewa will's wissen und rauscht inklusive Besatzung hinein ins Kriegsgebiet. Dramen wird es geben, Tote. Eine Ukrainer-Demo von Russen beschossen. Eine Filmproduktion, die vorgaukeln soll, wie Einheimische die Besatzer mit Brot und Salz willkommen heißen. Ein Sarkasmus des Kriegs und doch in Szenen, da es um das blanke Überleben geht, bitterernst, bricht sich immer wieder ein Humorbahn. Keine Verharmlosung, ein Rettungsanker, eine Kraftinfusion. Humor macht die Geschichte stark. Wer als Leser mit auf Tour geht, wird bald Teil der skurrilen Schicksalsgemeinschaft sein. Es entsteht eine schöne Empathie. Die Abenteuerstory um Schneckenmännchen Lefty, seine Beschützerin, zwei Katalogbräute, deren Geiseln zu verknüpfen mit dem Infamen, dem Zerstörerischen des Kriegs, ist nicht weniger als ein Geniestreich von Maria Rewa. Die, Mitte 30, räumt zugleich mit manch Klischee, das im Westen über Krieg und Ukrainer kursiert, auf. Nicht gebraucht hätte es die selbstreferenziellen Einschübe der jungen Autorin.
Als Putin das Gefecht eröffnet, bricht sie den Roman um Schnecke und Männerraub ab. Konsterniert, verwirrt formuliert Reva eine Danksagung. Ende, Kinjets. Und erzählt glücklicherweise doch weiter. Den vielen Verlusten, die es geben wird, kontert die Liebe. Der Trauerklößigste unter den Bräutigammen findet weibliche Begleitung. Keine aus dem Katalog. Dass die anderen zuvor noch heiratswütigen Junggesellen final ein kollektives Keuschheitsgelübde ablegen? Doch nicht ihr Ernst, oder? Maria Revers furioser Roman »Ein Königreich für eine Schnecke«, aus dem Englischen von Stefan Kleiner übersetzt, ist im Verlag DTV erschienen.

Georgi Gospodinov, Alexandre Labruf, Thomas Mann, Gaito Gastanov, Cherpan Twardoch, Maria Reva. Romane und Erzählungen dieser Autorin habe ich, Roland Gutsch, Ihnen, liebe Prog- und Prosa-Befreundete, dieses Mal auf die Leseliste geschrieben. Ich sage nun, wohlbekomm's, bis demnächst. Übrigens, unter uns rockt die Supergroup Asia, andeutungsweise Progressive. Cutting It Fine heißt der Song von ihrem Debütalbum aus 1982.

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0: Herzlich willkommen, hier ist das Mediatop Studio Maltin mit der Sendung von der Peene bis nach Texas. Es ist wieder Donnerstag, 14 Uhr, das heißt Country Music Zeit. Ja, und heute spiele ich nur meine Lieblingsmusik. Ja, und anfangen möchte ich mit zwei Herren, die auf meinem Arm tätowiert sind, schon viele, viele Jahre. Johnny Cash und Gunter Gabriel. Also bleibt dran, hier ist die Sendung von der Peene bis nach Texas.
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Und da habe ich die Liebe der Country-Musik und die Liebe des Landlebens so für mich entdeckt. Ich habe schon früh gesungen im Stall beim Ausmisten und habe schon früh ja Cowboy- und Westernschlager gehört von meiner Oma Dolly, die ich ja natürlich auch betitelt habe in einem Song von mir. Ja, und wie das klang, das werde ich euch jetzt vorstellen. Also jetzt gibt's eine kleine Runde mit schönen alten Western-Melodien und Western-Schlager, so hat man Cowboy-Schlager, so hat man das früher genannt. Also hier ist die Sendung von der Peene bis nach Texas aus dem Mediatop Studio Martin.

Ja, genau. Mit solch einer wunderschönen Musik, Westernmusik, bin ich groß geworden, halt in Gorschendorf, in meiner Kindheit und in meiner Jugend. Hier ist die Sendung von der Peene bis nach Texas aus dem Mediatop-Studio Martin. Ja, das war so meine Kindheit. Als ich dann so ein bisschen reifer wurde nach der Schule, ging ich in die Lehre und da kam die Wende. Und mit der Wende kam auch mehr Fernsehprogramm und mehr Fernsehangebote. Und so lief im Anfang der 90er die Sendung Kilometer 330 auf RTL Plus mit Johnny Hill. Und mein größter Wunsch war es, auch so sein wie die Cowboys dort im Fernsehen mit einer Gitarre um der Schulter. Ich möchte auch Country-Sänger werden. Naja, so habe ich dann meine Mutsch gefragt, ob die mir eine Gitarre kauft. Die hat erst mit der Stirn gerunzelt und gesagt, ach Junge, ich kenne das, 14 Tage, und dann bleibt das Ding in der Ecke stehen. Aber so war es dann nicht. Sie hat mir eine gekauft, eine Gitarre. Ich habe ein Buch und eine Kassette dazu bekommen und mir selber das Gitarrespielen beigebracht. Und jeden Sonntag lief die Sendung Kilometer 330 mit all meinen Vorbildern und Helden. Einen hatte ich ja schon gespielt vorhin, Gunter Gabriel. Und jetzt kommt die Runde mit Tom Astor, den Western Union. Ach, alles, was so lief. Also hab viel Spaß jetzt.

Ja, die gute alte Zeit, lang, lang ist her, Anfang der 90er war das, wo ich jeden Sonntag Kilometer 330 mit Johnny Hill geschaut habe und diese Country-Musik, diese Art der deutschen Country-Musik genossen habe. Und nebenbei, wie gesagt, erwähnte ich ja schon, habe ich mir das Gitarrespielen und Mundharmonikaspielen selber beigebracht. Ich war nämlich in der Lehre als Maurer, naja, ein guter Handlanger, ein schlechter Maurer, aber ein guter Handlanger, wollen wir mal so sagen, so ganz talentfrei, also ganz talentfrei war ich nicht, aber ich habe es aber bestanden, 3 Jahre Maurer gelernt und konnte damals mit der Gitarre schon überall so ein bisschen auf der Baustelle singen, hey Boss, ich brauche mehr Geld, bei Richtfesten wurde ich eingeladen mit der Gitarre und habe ein bisschen gesungen und immer war es die Country-Musik, nichts anderes. Ach, was hat man mir erzählt? Ich sollte doch andere Musik machen und ach, Schlager machen und weiß der Teufel was. Ich habe aber selber Songs geschrieben und die gute alte Country-Musik nachgespielt. Ja, und so kam es dann auch, dass hier in Malchin auf den Wochenmärkten mittwochs und freitags Stände gab mit ganz, ganz vielen Kassetten. Immer so für 7 D-Mark, 5 D-Mark. Und ich habe gekauft wie ein Verrückter. Nach den Kassetten kamen die CDs und ich habe gekauft wie ein Verrückter. Alles Country-Musik, Bücher mir zugelegt über die Country-Musik, die Geschichte der Country-Musik und so richtig ein bisschen studiert, die gute alte Country-Musik. Und was so, was so prägend war, nicht nur die deutsche Country-Musik, Johnny Hill und Kilometer 33, auch die amerikanische Country-Musik war für mich sehr prägend. Und da gab es auch viele, viele richtig coole Interpreten und Hits. Und dazu kommen wir jetzt. Hier ist die Sendung von der Peene bis nach Texas aus dem Mediatop Studio Martin. Meine Lieblingshits und meine Lieblingssänger und Sängerinnen. Also viel Spaß jetzt. Jetzt geht's ab nach Amerika, wo die großen Stars auch alle noch sind oder waren, je nachdem, ob sie noch leben oder nicht. Also viel Vergnügen jetzt.

Unverwechselbar diese Stimme, Boxcar Willi. Ja, und Boxcar Willi war übrigens die erste CD, nicht Kassette, sondern CD, die ich damals gekauft habe auf dem Markt. Ich glaube, für 12 D-Mark hat die gekostet und ich war so begeistert von dieser Stimme, von seinem Aussehen und von seinen Songs. Hier ist die Sendung von der Peene bis nach Texas, jeden Donnerstag 14 bis 15 Uhr, die Country-Musik-Show hier aus dem Mediatop-Studio Malchin. Ja, und ich war stehen geblieben, glaube ich, in der Maurerlehre. Ne? Nach der Maurerlehre habe ich dann 2 Jahre die Bundeswehr besucht. Ja, man höre und staune, die Bundeswehr hat mich auch gewollt und mich auch gezogen. Und dann habe ich einen guten alten Kollegen kennengelernt, den Tilo Morgenstern. Heute singt er noch oben in Schwichtenberg die Ecke, der Morningstar. Und wir haben das Duo Western Art gegründet und mit meinem Kumpel zusammen damals noch Trio Western Art mit Andreas Freitag. Genau so war das. Und immer nur Country-Musik, Country-Musik. Ja, dann gab es hier in Malchin die Eröffnung des Radiosenders, wo ich bis heute noch seit 2003 immer noch arbeite. Und da bin ich richtig stolz drauf. Und ich grüße alle lieben, netten Kollegen aus den Mediatopen in ganz Mecklenburg-Vorpommern. Vielen Dank. Und ja, so, wie ging es denn weiter? Ja, so bis jetzt quasi so, ne? Immer noch die Gitarre, mein Banjo und meine Mundharmonika am Start. Viele, viele Songs, die ich geschrieben habe, die ich auch singe und auch nachsinge von den ganzen Country-Stars. Ja, also ein schönes Leben. Ein Badehalt mit Herz und Seele. Aber einen einzigen Country-Sänger habe ich, den ich wirklich liebe ohne Ende. Den habe ich aber erst sehr spät kennengelernt, muss ich sagen, als ich ein bisschen erwachsener wurde. Und das ist Slim Dusty, nicht aus Amerika, sondern aus Australien. Und den möchte ich euch jetzt vorstellen, Slim Dusty. Die australische Country-Musik ist ein bisschen einfacher, ein bisschen grober und ist wunderschön. Also jetzt mein absolut Lieblingssänger der Country-Musik aus Australien, Slim Dusty.

Slim Dusty war das, mein absoluter Favorit. Hier ist das Mediatop Studio Martin, die Sendung von der Peene bis nach Texas. Und wir sind noch fast am Ende. Jetzt möchte ich natürlich noch mal wissen, was von mir spielen, ganz klar. Ich habe zwei Titel rausgesucht. Eins ist eine Nummer älter, so meine Anfänge mit der Musik, wie ich sie jetzt mache. Und dann kommt die Hymne schlechthin, der Mecklenburger Cowboy. Ich sage schon mal von hier aus Tschüssi, nächste Woche Donnerstag wieder die ganz normale Country-Sendung hier von der Peene bis nach Texas aus dem Mediatop-Studio Martin. Wir hören uns, ich lasse mich heute feiern und ich lasse mich jetzt fallen und bye bye. Verantwortlich für die Sendung war Jan Tessin.

Das zweite internationale Literaturfestival Graal Müritz wird vom 22. bis 27. September stattfinden. Mit dem Festival sollen die zeitgenössischen Entwicklungen von Prosa, Lyrik und Comic bzw. Graphic Novel im internationalen Maßstab vorgestellt und relevante politische Themen und wissenschaftliche Diskurse in Gesprächen mit Autoren erörtert werden. Ziel ist die öffentliche Aufwertung der Literatur und des Lesens. Das internationale Literaturfestival Graal Müritz richtet sich besonders an Literatur- und Kulturinteressierte in der Region des Baltikums, Skandinaviens und Polens, gerade auch an das junge Publikum, an Schülerinnen und Schüler Mecklenburg-Vorpommerns. Warum Graal Müritz, der Ort des Rückzugs, der Besinnung, wo sich Wald und Meer begegnen, eingebunden in eine oftmals beschworene Naturlandschaft, hat eine große Affinität zur Literatur. Herausragende Autoren wie Franz Kafka, Robert Musil, Erich Kästner, Alfred Kehr, Kurt Tucholsky, Hans Fallada, Uwe Johnson, Walter Kempowski beschrieben ihn in ihren Werken. Kafka lernt hier seine letzte große Liebe kennen. Vorher in den 10er Jahren, also 1910er Jahre, waren Hans Fallada und Erich Kästner mit ihren Eltern in Graal Müritz. Der Ticketverkauf findet online statt über bebelplatz.org. Vor Ort an den Veranstaltungskassen gibt es das Ganze in 30 Minuten vor Vorstellungsbeginn an den Veranstaltungsorten, und die Veranstaltung selber sind alle unter bebelplatz.org. Man muss da ein bisschen gucken, nach dem Internationalen Literaturfestival Graal Müritz aufgelistet.

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0: Der Donnerstag zeigt sich in der Brandenburg von seiner wechselhaften Seite. Mal ziehen Wolken durch, mal lässt die Sonne sich blicken. Dabei bleibt es größtenteils trocken. Die Temperaturen steigen auf angenehme 17 bis 19 Grad. Dazu weht ein mäßiger West- bis Nordwestwind, der in Böen etwas kräftiger ausfallen kann. Am Abend wird der Wind dann spürbar schwächer. In der Nacht meist gering bewölkt bis wolkig und trocken. Die Temperaturen gehen auf 6 bis 9 Grad zurück. Der Wind bleibt schwach. Am Freitag gibt es zunächst eine Mischung aus Wolken und etwas Sonnenschein und das bei trockenem Wetter. Im Laufe des Nachmittags werden die Wolken von Westen her dichter. Mit 19 bis 21 Grad wird es noch einmal recht mild. Der Wind weht schwach aus Süd bis Südwest. In der Nacht. Die Wolken nehmen weiter zu. Zeitweise ist der Himmel stark bewölkt bis bedeckt. Vereinzelt kann es einen kleinen Schauer geben. Die Temperaturen liegen zwischen 9 und 14 Grad. Der Samstag bleibt eher wolkig. Es wechseln sich stärkere Wolkenfelder mit kurzen, freundlichen Abschnitten ab. Meist bleibt es aber trocken. Mit 19 bis 21 Grad wird es nochmal angenehm mild. Der Wind weht schwach bis mäßig aus Südwest bis West. Für alle Nachtschwärmer, holt die Winterjacke raus. Der September hat zwar gerade erst begonnen, aber der Herbst steht schon vor der Tür. 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

0: Hallo und ein herzliches Willkommen heute zu einer besonderen Sendung. Denn es gibt ja Melodien, die mit solch unvergesslichen Texten beginnen, dass sie einem von der ersten Silbe an fesseln. Unser Opening in einer Live-Fassung wohl ein klarer Beleg für meine These, so glaube ich jedenfalls. Unvergessliche Texte, so eingängig, dass die Zuhörer sich schon mitsingen können, bevor die erste Strophe überhaupt erklingt. Solch einprägsame Öffnungstexte zu schreiben, ist in der Tat eine große Leistung für jeden Songwriter. In dieser Sendung unternehmen wir, sagen wir mal, so eine Art lyrische Zeitreise in die Vergangenheit und lassen einige der legendärsten Eröffnungszeilen der Musikgeschichte noch einmal Revue passieren. Seid bitte bereit, das musikalische Wissen zunächst einmal in der deutschen Übersetzung zu testen. Erstmal geht's ums Geld, dann um die Show und dann mach dich bereit und los geht's, Süße. Well, it's one for the money, two for the show, three to get ready, now go, Cat, go. Oder hallo Dunkelheit, mein Freund, wir müssen wieder reden. Hello darkness, my old friend, I've come to talk with you again. Manche Leute nennen mich den Weltraum-Cowboy, manche nennen mich den Gangster der Liebe, manche Leute nennen mich Morris, weil ich über den Bombastus der Liebe spreche. Some people call me a space cowboy, yeah, some people call me a gangster of love. 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

Im letzten Song habt ihr die Seile erkannt und jetzt naht das Ende und vor mir liegt der letzte Vorhang oder eher bekannt unter And now the end is here and so I face the final countdown. Alle Blätter sind braun und der Himmel ist grau oder besser bekannt All leaves are brown and the sky is grey. Aber welcher Song verbirgt sich hinter dieser Seile? Nun, du kannst an meinem Gang erkennen, ich bin ein Frauentyp, da musst du nicht lange drum herum.

Wie ist es so schön im letzten Song Wonderwall von Oasis? Heute wird der Tag sein, an dem sie dir alles zurückgeben. Inzwischen solltest du irgendwie verstanden haben, was du tun musst. Ich glaube nicht, dass jemand genau so für dich empfindet wie ich jetzt. Im Blondie-Titel Heart of Glass heißt es zum Beispiel: Ich hatte einmal eine große Liebe, das war der Hammer, aber bald stellte sich heraus, dass mein Herz zerbrechlich wie Glas war. Und hier ein Song, den wohl jeder kennt. Zunächst erst einmal die deutsche Entsprechung. Ist es das wahre Leben oder nur Einbildung? Ein Erdrutsch reißt mich mit sich. Ein Entkommen vor der Wirklichkeit öffnet die Augen, schaust zum Himmel hinauf und erkennt. Im Englischen, is this a real life, is this just fantasy, called me a landslide, no escape from reality, open your eyes, look up the skies and see.

Okay, diesmal zunächst einmal die englische Fassung. Ground Control to Major Tom, Ground Control to Major Tom. Zu Deutsch Bodenstation an Major Tom, Bodenstation an Major Tom. Ich glaube, jeder kennt wohl dieses Heilen. Im nächsten Song auf einem dunklen, abgelegenen Highway in der Wüste blies mir der kühle Wind durchs Haar. Der aufdringliche Geruch von Colitas verbreitet sich in der Luft.

in dieser Sendung und dann nahmen wir eine, sagen wir mal, lyrische Reise in die Vergangenheit und ließen einige der legendärsten Eröffnungszeilen der Musikgeschichte durch ihre Hervorhebung noch einmal bewusster werden zu lassen. Der letzte Song und auch Rauschmeißer, den erkennt wohl jeder, sogar in der deutschen Fassung. Wenn ich mich in sorgenvollen Zeiten befinde, erscheint mir Mutter Marie und spricht weise Worte, lasst es geschehen. When I find myself in time of trouble, Mother Mary comes to me, speaking words of wisdom, let it be. Ich sage wie immer ganz lieb, tschüss, euer Hoffi.

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zwei gerade verstorbene Künstler muss ich heute erinnern, aber es gibt natürlich auch aktuelle Veranstaltungstipps. Zuerst möchte ich José Feliciano zum Geburtstag gratulieren. Der blinde puerto-ricanische Gitarrist und Sänger kam als Fünfjähriger nach New York und er begann dort seine Karriere. 1987 bekam José Feliciano einen Stern auf dem Hollywood Walk of Fame. Seit 2015 lebt er mit seiner Familie in Niederösterreich. Heute wird José Feliciano 81. Feliz cumpleaños. Wir können ihn jetzt hören mit einem Song von Stevie Wonder, den er als Samba arrangiert hat. Golden Lady.

Girl Talk heißt dieser Titel, geschrieben 1965 vom Trompeter Neil Hefti für den Film Harlow. Aber Girl Talk wurde auch schnell zu einem Jazz-Standard. Gespielt wurde er eben vom New Yorker Gitarristen Gene Bertoncini. Der arbeitete mit zahllosen Größen wie Tony Bennett, Clark Terry, Benny Goodman und Wayne Shorter. Gene Bertoncinis Markenzeichen war eine akustische Gitarre mit Nylonsaiten. Am 29. August ist er mit 89 in einem Seniorenheim in Englewood, New Jersey, gestorben. Sarah Willis aus Maryland in den USA spielt das Waldhorn. 1991 holte Daniel Barenboim sie in die Staatskapelle Berlin und seit 2001 ist sie Hornistin bei den Berliner Philharmonikern. 2017 war Sarah Willis zum ersten Mal in Kuba und drei Jahre später veröffentlichte sie die in Havanna produzierte CD Mozart y Mambo. Und seitdem arbeitet sie immer wieder mit kubanischen Musikern. Wie das auf der Bühne klingt, davon kann man sich am kommenden Sonntag, am 13. September ab 17 Uhr im Schlosstheater Rheinsberg in Mecklenburg-Vorpommern überzeugen. Dann wird wahrscheinlich auch der folgende kubanische Klassiker ertönen: El Manicero, der Erdnussverkäufer.

Clarence Gatemouth Brown besang seine Begegnung mit einer gefährlichen Kreatur in den Bayous, den Sümpfen von Louisiana, nämlich mit einem riesigen Alligator. Gatemouth Brown war nicht nur Blues-Gitarrist und Sänger, er spielte auch Country und Western und das dann auf der Fiddle. Allerdings kann man im Jazzmuseum von New Orleans eine Geige aus dem Haus von Clarence Gatemouth Brown sehen, die geschreddert wurde, als 2005 der Hurricane Katrina die Stadt flutete. Ende der 60er Jahre gab Gatemouth Brown für ein paar Jahre die Musik auf und er wurde Deputy Sheriff in New Mexico. 2004 wurde bei dem Pfeifenraucher Clarence Gatemouth Brown Lungenkrebs diagnostiziert und heute vor 21 Jahren starb er mit 81 in seinem Wohnort Orange, Texas, nahe der Grenze zu Louisiana. Nördlich von Louisiana liegt der Bundesstaat Mississippi, der geradezu sinnbildlich für den Blues steht. Muddy Waters, B.B. King, Howlin' Wolf, John Lee Hooker und viele, viele andere Bluesgrößen kamen von dort. Und auch die Jazz- und Blues-Sängerin Cassandra Wilson. Die machte seit den 90er Jahren auch international Karriere. 1996 bekam sie für ihr Album New Moon Daughter einen Grammy. Am 2. September ist Cassandra Wilson mit 70 Jahren in ihrem Geburtsort Jackson in der Hauptstadt von Mississippi gestorben. Für uns singt sie jetzt einen Blues-Klassiker vom legendären Robert Johnson aus dem Jahr 1936. Dust My Broom.

Why do they hate Jazz? Warum hassen sie Jazz? So heißt dieses Stück vom Gitarristen Rotem Shivan. Der stammte aus Jerusalem, aber seit 2008 lebt er in New York. Momentan allerdings ist er mit seinem Trio in Europa unterwegs und am kommenden Montag, am 14. September, werden die drei Musiker ab 20 Uhr auf der Bühne vom Zigzag in Berlin-Friedenau stehen. Filippo Mukenga nimmt uns jetzt mit in seine Heimatstadt und das ist die angolanische Metropole Luanda.

0: Betriebssysteme von Computern, die werden ja permanent abgedatet, ne, um sie den Anforderungen der heutigen Zeit anzupassen. Seltsam ist, mit den Heiligen Schriften passiert das nicht. Die verfügen immer noch über haargenau denselben Quellcode wie beim ersten Release. Das heißt, sie sind voller Sicherheitslücken und Bugs, die nie gefixt wurden.
1: Naja, das Christentum wurde mal abgedatet.
0: Stimmt einmal, ist aber auch schon 500 Jahre her. Das führt halt dazu, dass die Heiligen Schriften immer noch von Fanatikern gehackt werden und für finstere Zwecke missbraucht. Und da haben wir uns gefragt, wäre das nicht eigentlich gut, wenn man mit den Heiligen Schriften genauso verfahren würde wie mit den Betriebssystemen der Computer? Na, einfach mal so ein Sicherheitsupdate nachliefern oder so eine fege Firewall. Wenn man das machen würde, was würde dann idealerweise drinstehen? Wir hatten einen Vorschlag. Für viele Menschen sind die Heiligen Schriften, also die Bücher, die die Religionen stiften, das einzig wahre göttliche Gesetz. Doch ich frag mich, ob man sie damit nicht überschätzt. Denn das Problem bei diesen Büchern ist, dass man sie ja nun mal unterschiedlich auslegen kann. Drum schlage ich vor,

Du sollst andere Menschen nicht diskriminieren, sondern sie so wie sie sind akzeptieren. Begegne allen, auch denen, die ganz anders sind als du, mit Respekt und Toleranz. Und wenn jemand anders ist als du, dann geh doch einfach mal auf ihn zu. Vielleicht ist es danach gar nicht mehr vonnöten, alle Ungläubigen zu töten.

0: sie zu peinigen, sie zu schlagen, zu beschneiden und zu steinigen, sie an Leib und Seele zu verletzen und im Gesicht mit Säure zu verätzen. Stattdessen sollst du sie mal lieber gleich berechtigen und ihnen zugestehen, sich selber zu ermächtigen und ihre Potenziale zu entfalten, statt sie von Bildung fernzuhalten. Und lass sie ruhig mal selber entscheiden, ob und wen sie heiraten und wie sie sich kleiden, statt sie auf deiner Auffassung von Ehre einzunorden, die vorsieht, sie bei Ungehorsam zu ermorden. Und sei nicht immer gleich beleidigt, lehn dich einfach mal zurück und bleib geschmeidig, statt immer alles als Sünde zu verbannen. Könntest du dich einfach mal entspannen und lieber mal die Umwelt und das Klima schützen, wie wär's? Und Dinge tun, die den Frieden nutzen, statt mit deinem Weltbild, deinen ewig gestrigen, alle unablässig zu belästigen. Vielleicht solltest du dein Weltbild mal erneuern und keine Flugzeuge in Wolkenkratzer steuern oder LKWs in Menschenmengen. Und du sollst dich bitte auch nicht selber sprengen. Und wenn du dich schon selber sprengen musst, tu's bitte wenigstens umweltbewusst an einem Ort in sicherer Distanz, wo du niemand außer dir verletzen kannst. Ach ja, aus aktuellem Anlass und der Vollständigkeit halber sei noch kurz erwähnt fürs Protokoll. Man kotzt nicht wie der hinterletzte Troll, das Internet mit Hass und Hetze voll. Man bedroht auch nicht andere mit dem Tod. Kleiner Querverweis aufs fünfte Gebot. Man ermordet auch keine Laizisten, Karikaturisten oder JournalistInnen. Und schon gar nicht sollte man erwägen, sie bei lebendigem Leibe zu zersägen. Und denen, die sich zur Meinungsfreiheit bekennen, soll man auch nicht den Kopf abtrennen. Und nee, man geht mit dem MG weder aufs Konzert, in die Kirche, Synagoge noch Moschee. Man sticht den Literaten auch kein Messer rein. Nein, all diese Dinge lässt man besser sein und ruft dabei auch nicht den Namen seines Herrn, denn ich vermute mal, das hat er nicht so gern. Zusammengefasst, lass mit deinem frömmelnden Getue deine Mitmenschen doch einfach mal in Ruhe und hör damit auf, dein schlechtes Benehmen als angeblich Gott gewollt zu verbrämen. Drum, lasst uns einfach so verbleiben, all diese Punkte in die Bücher reinzuschreiben. Wenn wir uns alle daran halten, wird sofort die ganze Welt zu einem friedlicheren Ort. Die ganze Welt zu einem friedlicheren Ort. Ach, stünde all das in den Büchern drin, dann hätten diese endlich einen Sinn.
1: Bodo Wartke und die schönen guten A-Band beschäftigten sich mit den heiligen Schriften. Live erleben kann man den Klavierkabarettisten und seine drei Kollegen am kommenden Mittwoch am 16. September ab 20 Uhr im Berliner Admiralspalast am Bahnhof Friedrichstraße. Die Gruppe Bayete aus Johannesburg ruft jetzt ihren Kontinent zur Einheit auf. Africa Unite.

0: Afropop aus Johannesburg mit Bayette. Die letzten Minuten im Café Olé gehören heute dem Vibraphonisten und Sänger Roy Ayers. Der wurde in den frühen 70er Jahren zu einem der Väter des Jazz-Funk. Roy war nicht nur ein exzellenter Musiker, sondern auch ein echter Showman mit viel Humor. Letztlich war er auch ein Geburtshelfer des Hip-Hop, denn seine Stücke werden seit Jahrzehnten immer wieder gesampelt. Im letzten Jahr starb Roy Ayers in New York. Heute wäre er 86 geworden. Die folgende Aufnahme entstand in den späten 80ern im legendären Londoner Jazzclub Ronnie Scott's. Verantwortlich für die Sendung war Burkhard Seidel. Ich bin Wolfgang König und bedanke mich fürs Zuhören. Tschüss zusammen.
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Anfang Oktober beginnt an der Hochschule Neubrandenburg ein neuer Durchgang des Fortbildungskurses Dorfmoderation. An insgesamt 5 Samstagen erhalten die Teilnehmenden das Handwerkszeug, um in ihrer Gemeinde Menschen zusammenzubringen, Projekte zu organisieren und Fördermittel zu beantragen. Der Kurs richtet sich an alle Menschen in Mecklenburg-Vorpommern, die ihr Dorf aktiv mitgestalten wollen, unabhängig von Beruf, Alter oder Vorerfahrungen. Die Lehreinheiten finden jeweils sonnabends zwischen 9 und 17.15 Uhr in Präsenz an der Hochschule hier in Neubrandenburg statt. Die Termine sind der 10. Oktober, der 7. und der 21. November, der 5. Dezember und der 16. Januar. Die Teilnahme ist kostenfrei. Anfahrt und Mittagsversorgung sind selbst zu tragen. Die Anmeldung erfolgt über die Webseite der Hochschule Neubrandenburg. Anmeldeschluss ist der 2. Oktober. Die Zahl der Plätze ist begrenzt. www.hs-nb.de/dorfmoderation/Anmeldung. Und wer Fragen hat, der kann sich an die E-Mail-Adresse dorfmoderation@hs-nb.de wenden oder die Rufnummer 0395 56 93 4703.

Der Donnerstag zeigt sich in der Brandenburg von seiner wechselhaften Seite. Mal ziehen Wolken durch, mal lässt die Sonne sich blicken. Dabei bleibt es größtenteils trocken. Die Temperaturen steigen auf angenehme 17 bis 19 Grad. Dazu weht ein mäßiger West- bis Nordwestwind, der in Böen etwas kräftiger ausfallen kann. Am Abend wird der Wind dann spürbar schwächer. In der Nacht meist gering bewölkt bis wolkig und trocken. Die Temperaturen gehen auf 6 bis 9 Grad zurück. Der Wind bleibt schwach. Am Freitag gibt es zunächst eine Mischung aus Wolken und etwas Sonnenschein und das bei trockenem Wetter. Im Laufe des Nachmittags werden die Wolken von Westen her dichter. Mit 19 bis 21 Grad wird es noch einmal recht mild. Der Wind weht schwach aus Süd bis Südwest. In der Nacht. Die Wolken nehmen weiter zu. Zeitweise ist der Misch stark bewölkt bis bedeckt. Vereinzelt kann es einen kleinen Schauer geben. Die Temperaturen liegen zwischen 9 und 14 Grad. Der Samstag bleibt eher wolkig. Es wechseln sich stärkere Wolkenfelder mit kurzen, freundlichen Abschnitten ab. Meist bleibt es aber trocken. Mit 19 bis 21 Grad wird es nochmal angenehm mild. Der Wind weht schwach bis mäßig aus Südwest bis West. Für alle Nachtschwärmer holt die Winterjacke raus. Der September hat zwar gerade erst begonnen, aber der Herbst steht schon vor der Tür. 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
4: Hallo, liebe Kinder, hier ist wieder Pauline. Pech für die süßen Glücksbringer. So heißt heute meine Geschichte, die ich euch vorlesen möchte. Und die hat Elke Bräunding für euch aufgeschrieben. Wer bist du denn? Fragte das Marzipan-Glücksschwein und tauchte seine Nase in das kleine graue Päckchen neben ihm auf dem Tisch. Du passt nicht zu uns heute. Es nickte seinen Kameraden, dem Schokolade-Glückskäfer, den Bonbon-Glücksklebblättern und dem Blätterteig-Schornsteinfegern zu. Die nickten. Oder hast du auch einen Glücksjob heute? Da rief ein dünnes Stimmchen aus dem grauen Päckchen. Aber ja, ich bin ein Keks. Ein Glückskeks. Ja, ein Glückbringkeks bin ich. Es überschlug sich fast vor Aufregung. Ha, ha, ha. Die Glücksbringer lachten. Was hat ein trockener Keks mit Glück zu tun? Sirrten die Kleeblätter und die Glückskäfer fragten. Kann man dein Glück wenigstens essen? Und schmeckst du lecker süß, wie wir? Erkundigte sich der Schornsteinfeger. Nein, ich bin ein ganz normaler Keks. Ein Scherzkeks bist du, ha, lachte ein Glückskäfer. Und das Glücksschwein gab dem Päckchen mit seinen dicken Füßen einen Schubs. Ein langweiliger Keks hat heute hier nichts zu suchen. Verschwinde. Stimmt, der Schornsteinfeger trat nun ebenfalls nach dem Keks. Helft alle mit, wir werfen diesen komischen Keks vom Tisch. Ja, weg mit ihm, er passt nicht zu uns. Laut und heftig drängten sich alle Glücksbringer um den Keks, um ihn gemeinsam vom Tisch zu stoßen. Weil sie aber so drängelten und schubsten, verloren sie das Gleichgewicht. Und einer nach dem anderen von ihnen fiel zu Boden, dem Glückskeks hinterher. Da lagen sie nun, kaputt und zerbrochen und sahen sich sehr unglücklich an. Mühsam las das Glücksschwein mit seinem heil gebliebenen Auge den Text, der in kunstvoller Schrift auf dem Zettel des Glückskekses notiert stand. Seine Stimme wurde dabei immer leiser. Glück und Glas, ganz leicht bricht das. Darum, Leute, merkt euch all. Hochmut, der kommt vor dem Fall. Liebe Kinder, bis zum nächsten Wiederhören sagt euch Tschüss, eure Pauline.

Change. Neubrandenburg bekommt erstmals eine Männeraktionswoche. Vom 16. bis 22. November sollen in der Viertore-Stadt Angebote gebündelt werden, die sich gezielt an Männer und Väter richten. Die Gleichstellungsbeauftragte der Viertore-Stadt Neubrandenburg, Christina Küster, ruft jetzt Vereine, Institutionen, Unternehmen, Begegnungsstätten, Initiativen und Einzelpersonen auf, sich mit eigenen Veranstaltungen und Aktionen zu beteiligen. Vom Gesundheit bis Ehrenamt, viele Themen sind möglich. Inhaltlich ist die Aktionswoche bewusst breit angelegt. Wer sich beteiligen möchte, kann eine öffentliche Aktion, Veranstaltung oder ein anderes Angebot für die Männeraktionswoche anmelden. Möglich sind sowohl Veranstaltungen vor Ort als auch digitale Formate. Die Anmeldung ist bis zum Freitag, den 25. September, per E-Mail möglich an christina.küster@neubrandenburg.de. Weitere Informationen unter neubrandenburg.de/Gleichstellungsbeauftragte.

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Der Donnerstag zeigt sich in der Brandenburg von seiner wechselhaften Seite. Mal ziehen Wolken durch, mal lässt die Sonne sich blicken. Dabei bleibt es größtenteils trocken. Die Temperaturen steigen auf angenehme 17 bis 19 Grad. Dazu weht ein mäßiger West- bis Nordwestwind, der in Böen etwas kräftiger ausfallen kann. Am Abend wird der Wind dann spürbar schwächer. In der Nacht meist gering bewölkt bis wolkig und trocken. Die Temperaturen gehen auf 6 bis 9 Grad zurück. Der Wind bleibt schwach. Am Freitag gibt es zunächst eine Mischung aus Wolken und etwas Sonnenschein. Und das bei trockenem Wetter. Im Laufe des Nachmittags werden die Wolken von Westen her dichter. Mit 19 bis 21 Grad wird es noch einmal recht mild. Der Wind weht schwach aus Süd bis Südwest. In der Nacht. Die Wolken nehmen weiter zu. Zeitweise ist der Misch stark bewölkt bis bedeckt. Vereinzelt kann es einen kleinen Schauer geben. Die Temperaturen liegen zwischen 9 und 14 Grad. Der Samstag bleibt eher wolkig. Es wechseln sich stärkere Wolkenfelder mit kurzen, freundlichen Abschnitten ab. Meist bleibt es aber trocken. Mit 19 bis 21 Grad wird es nochmal angenehm mild. Der Wind weht schwach bis mäßig aus Südwest bis West. Für alle Nachtschwärmer, holt die Winterjacke raus. 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
4: Liebe Kinder, heute hört ihr eine neue Geschichte aus dem Märchenbuch Großmütterchen Immergrün, zusammengestellt und herausgegeben von Ruth Peters. Die Geschichte heißt Vom kleinen Lommel. Es waren einmal ein alter Mann und eine alte Frau, und die hatten einen Enkel, der hieß Lommel. Sie lebten in einer kleinen Hütte im Wald. Jeden Morgen ging der Alte in den Wald Holz sammeln und die alte Großmutter suchte Erdbeeren, Himbeeren und Pilze, was gerade vorhanden war. Und der kleine Lommel war den ganzen Tag allein zu Hause. »Geh nirgends hin und öffne niemanden die Tür«, sagte immer die Großmutter, und der kleine Lommel ging wirklich nirgends hin, höchstens in das Gärtchen vor der Hütte, und er öffnete auch nie jemanden das Tor. Es klopfte ja auch niemand daran. Einmal ging Gevatter Fuchs an der Hütte vorbei und blickte durch das Fenster hinein. Er sah dort Lommelchen, wie er gerade süßen Brei aß, und bekam großen Appetit darauf. Er pochte ans Fenster und sprach: »Lommel, Lommelchen, lass mir etwas süßen Brei übrig. Ich will dich dafür auf meinem Schwanz spazieren fahren.« Lommel hätte dem Fuchs gern etwas Brei übrig gelassen. Er hatte sich ja schon vollgestopft, dass sein Bauch nur so wackelte. Und auf dem Fuchsschwanz wäre er auch gern spazieren gefahren. Doch er erinnerte sich, was die Großmutter ihm aufgetragen hatte, und er sprach: »Das geht nicht, Gevatter Fuchs. Großmutterchen hat mir befohlen, dass ich das Tor niemanden öffne.« »Wozu sollst du mir das Tor öffnen?« sprach der schlaue Fuchs. »Öffne mir nur das Fenster einen Spalt breit, ich werde vom Fenster auf die Bank springen und werde dich den ganzen Tag auf meinem Schwanz spazieren fahren.« »Das ist wahr«, sagte sich Lommel, »die Großmutter hat mir befohlen, dass ich die Tür nicht öffne, doch vom Fenster hat sie kein Wort gesagt.« Und da er so gerne auf dem Fuchsschwanz spazieren fahren wollte, öffnete er das Fenster und schon war der Fuchs in der Stube. Sofort aß er den Brei, der in der Schüssel übrig geblieben war, und dann sprach er: »So, und jetzt setz dich auf meinen Schwanz, Lommelchen, ich will dich spazieren fahren.« Lommel setzte sich dem Fuchs auf den Schwanz, und dieser tollte mit ihm in der Stube herum, dann sprang er auf die Bank, von der Bank aufs Fenster und durch den Spalt schließlich samt Lommelchen hinaus. Dann ging es über Stock und Stein zur alten Eiche. Dort unter dieser alten Eiche hatte der Fuchs seinen Bau. Lommelchen gefiel diese Reise zunächst gut, doch als der Fuchs mit ihm aus dem Fenster gesprungen war, begann er sich zu fürchten. Und als er ihn in den Fuchsbau zog, fing er bitterlich an zu weinen. »Weine nicht, kleiner Lommel«, tröstete ihn der Fuchs. »Ich habe zu Hause zwei kleine Kinder, zwei kleine Füchslein. Ihr werdet miteinander spielen und das wird für euch alle sehr lustig sein.« Und wirklich, Lommelchen spielte herrlich mit den kleinen Füchsen. Gevatter Fuchs fuhr sie alle auf seinem Schwanz spazieren und alle fühlten sich trefflich dabei. Doch dann wurde es Abend und Lommel wollte nach Hause. »Das geht nicht, kleiner Lommel«, sagte der Fuchs. »Allein kannst du nicht heimgehen. Es ist schrecklich dunkel und ich werde dich auch nicht begleiten. Warte bis morgen.« Doch Lommel bekam großes Heimweh nach dem Großväterchen und der Großmutter und er jammerte, dass er nach Hause wolle. Vergeblich trösteten ihn die kleinen Füchse. Vergeblich versprach ihm der alte Fuchs, dass er ihn morgen selbst nach Hause fahren würde. Lommelchen weinte und schrie wie am Spieß. Inzwischen waren der Großvater und die Großmutter in die Hütte zurückgekehrt und sie erschraken gar sehr, als sie das Fenster offen fanden und Lommel verschwunden war. »Was mag nur mit unserem Lommelchen geschehen sein?« klagten sie. Gerade da flog die Elster vorüber, die alles weiß und alles weitererzählt, und sie sagte: »Den Lommel hat der Fuchs auf seinem Schwanz in den Fuchsbau weggeführt.« So ist das also, sagte der Großvater, nahm die Fiedel, die Großmutter die Trommel und sie gingen zum Fuchsbau. Dort sangen sie und spielten sie. Fiedel, Fiedel, Diedel, Dei, Bumberum die Trommel, drinnen sind der Füchse drei und auch unser Lommel. Und so sangen sie immer wieder von vorn. »Was ist das denn plötzlich für eine Musik?« fragte der Fuchs und ärgerte sich. »Mir dreht sich der Kopf davon.« »Lauf, Füchslein, und sag den Musikanten, dass sie anderswohin gehen sollen.« Ein Füchslein lief hinaus, doch dort lauerte schon der Großvater mit einem Sack. Er steckte das Füchslein hinein und Großvater und Großmutter spielten abermals. Fiedel, Fiedel, Diedel, Dei, Bumberum die Trommel, drinnen sind der Füchse zwei und auch unser Lommel. Diese Musikanten wollen und wollen nicht aufhören, dachte der Fuchs ärgerlich und schickte das zweite Füchslein hinaus, damit es die Musikanten fortjage. Doch der Alte steckte das Füchslein in den Sack und sang abermals mit der Großmutter, Fiedel, Fiedel, Fiedel, Dei, Bumberum die Trommel, drinnen ist ein Füchselein und auch unser Lommel. Und nun geriet der Fuchs in Zorn. Er lief selbst hinaus, um die Musikanten zu vertreiben. Doch ehe er sich's versah, war auch er im Sack. Großvater und Großmutter riefen in den Bau, »Lommelchen, Lommelchen, kriech heraus, wir sind da, Großväterchen und Großmütterchen.« Lommel kroch hervor. Das war eine Freude, da sie nun wieder alle beisammen waren. Und dann öffnete der Großvater den Sack, ließ die beiden kleinen Füchslein heraus, die konnten ja nichts dafür und hatten mit Lommelchen schön gespielt. Doch Gevatter Fuchs gerbten sie das Fell, das er bis an sein Lebensende nicht vergaß. Und auch Lommelchen bekam einen Klaps, damit er künftig gehorsamer sei.

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1: Herzlich willkommen zu Worldwide Wahnsinn mit einem bunten Mix. Und das heißt für euch Anime, Cartoon, Zeichentrick und mehr in den verschiedensten Sprachen. Also auf geht die Reise und wir fangen mit etwas Leichtem an. Da könnt ihr vielleicht mitsingen, denn das ist hier unbedingt erwünscht.

der wohl bekannteste Song aus Aladdin. Heute mal in Französisch. Und wenn ihr eure Zunge schon einmal ein bisschen gelockert habt, dann nehmen wir uns doch den nächsten Disney-Song in Chinesisch vor.

Also wenn ihr das noch nicht wisst, dann wird es aber Zeit, euer Leben in die Hand zu nehmen und was draus zu machen. So verändert ihr nicht nur die Welt, sondern sie euch auch.

die italienische Version aus One Piece. We are. Und habt ihr die neue Serie zu One Piece schon geschaut? Ich war ja total begeistert von den Charakteren, die passen perfekt. Und hab's natürlich gleich durchgesuchtet. Allerdings bin ich auch sehr gespannt, ob Nami doch noch ein bisschen mehr Holz vor der Hütte bekommt. Aber warum gibt es in One Piece eigentlich so viele Frauen mit großen Brüsten? Und zwar wirklich großen Brüsten. Ist das vielleicht eine heimliche Fantasie des Serienschöpfers Eiichiro Oda? Nein. Diese Frage stellten nämlich ausgerechnet 2 10-jährige Mädchen, die offenbar neugierig auf das Thema waren. In Wirklichkeit wollte Oda einfach nur die Träume junger Jungen wahr werden lassen. Er selbst widmet sich dem Wachstum aller Brüste auf der Erde, metaphorisch gesprochen. Hierbei muss man noch betonen, dass Oda nicht behauptet, dass alle Jungen solche Träume haben oder dass alle Mädchen große Brüste haben sollen. Es ist vielmehr so, dass One Piece eine Unterhaltungsserie ist. Und in diesem Fall hat Oda beschlossen, diese Designs in den Charakteren einzuführen, um die Fantasien und Träume seiner Zielgruppe, die nun mal hauptsächlich junge Männer sind, zu befriedigen. Denn wenn ihr euch nochmal die ersten One Piece Folgen von damals anschaut, da hat Nami noch relativ normale Brüste. Erst im Laufe der Serie wird da immer mehr Holz vor die Hütte geschaufelt. Wir dürfen also gespannt sein, ob das in der Realverfilmung berücksichtigt wird. Und jetzt widmen wir uns anderen runden Dingen, dem Fußball.

Ja, die Gummibären hüpfen hier und dort und ab in meinen Mund. Und damit haben wir schon die ersten Klassiker für heute. Aber damit noch lange nicht genug.

Und meine Liebe zu Klassikern geht noch weiter. Vom Schamanenkönig über Captain Planet hin zu drei diebischen Katzen. Na, welche Serien sind damit wohl gemeint?

Yui Makino, die japanische Schauspielerin, Synchronsprecherin, Sängerin und Pianistin, die vor allem für ihre Arbeit am Anime Tsubasa Reservoir Chronicle bekannt ist, in dem sie unter anderem Sakura spricht und einige Songs dazu beigesteuert hat. Und dann kommen wir zur nächsten Heldin, Sailor Moon. Und dieses Lied sollte euch spanisch vorkommen. Alles andere wäre komisch.

0: Das nächste Lied wird wieder was zum Mitsingen von Selfius aus dem Anime Sword Art Online. Ich hoffe, ihr seid textsicher, denn der ist ziemlich schnell.
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Das nächste Lied stammt mal nicht aus einem Anime-Zeichentrick oder derartigem, sondern aus einem 3DS-Spiel. Fire Emblem Fates. Die amerikanische Version mit der wundervollen Stimme von Amalie.

Ja, die Hexen sind zurück und zaubern zum Abschluss noch mal ein bisschen was aus der Welt der koreanischen Musik.

Ein richtig schöner romantischer Song aus der koreanischen Serie The Beauty Inside. Es ist mir ja fast peinlich, aber ich habe wirklich die 16 Folgen gebraucht, um festzustellen, dass dieser Song nur die koreanische Version ist von unserem Hochzeitssong. Aber die ganze Zeit über hatte ich immer das Gefühl, dieser Song ist mir so vertraut. Und zum Schluss habe ich es dann noch gemerkt. Aber das lag auch daran, dass die Melodie ein wenig anders ist und die koreanische Betonung mich immer so ein bisschen irritiert hat. Naja, auf jeden Fall ein Happy End, auch in der Serie. Und sie hat gezeigt, dass das, was wir im Inneren sind, unsere innere Schönheit, bedeutender ist als das, was man von außen sieht. Und damit verabschiede ich mich jetzt und wünsche euch noch eine wundervolle Restwoche. Macht's gut und bye bye!

0: Bis dann.
1: 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Die Stehplätze gibt es für 32 Euro und die Karten gibt es im Internet unter bürgersaal-waren.de oder auch an der Waren-Müritz-Information.
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Neubrandenburg im Blick der Menschen. Stadt lädt zur großen Markenumfrage ein. Wie wird Neubrandenburg heute wahrgenommen? Was macht die Stadt besonders? Wo liegen ihre größten Stärken? Und welche Themen sollten künftig stärker in den Fokus rücken? Antworten auf diese Fragen sucht die Vier-Tore-Stadt jetzt gemeinsam mit den Menschen, die Neubrandenburg am besten kennen. Ihren Bürgerinnen und Bürgern, Berufspendlerinnen und Berufspendlern sowie Gästen. Mit einer rund 15-minütigen Online-Befragung startet nun die nächste Phase des Stadtmarketing-Prozesses. Ziel ist es, ein möglichst umfassendes Bild davon zu erhalten, wie Neubrandenburg wahrgenommen wird und welche Eigenschaften Menschen mit der Stadt verbinden. Die Ergebnisse sollen dabei helfen, ein gemeinsames Bild von Neubrandenburg zu entwickeln. Sie fließen in die künftige Ausrichtung des Stadtmarketings ein und bilden die Grundlage für die Frage, wofür die Vier-Tore-Stadt künftig stehen und wie sie sich nach außen präsentieren möchte. Ziel ist es, Neubrandenburg mit einem authentischen Profil klarer zu positionieren, seine Stärken sichtbarer zu machen und die Attraktivität der Vier-Tore-Stadt nach innen und außen weiter zu stärken. Die Teilnahme ist bis 30. September möglich und erfolgt vollständig anonym. Es werden keine personenbezogenen Daten gespeichert. Die Auswertung erfolgt ausschließlich in zusammengefasster Form und entspricht den Vorgaben der DSGVO. Die Stadt lädt alle Interessierten herzlich ein, sich an der Befragung zu beteiligen und die Zukunft der Stadtmarke aktiv mitzugestalten. Die Umfrage finden Sie unter vznb.de/umfrage.

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Es wird eine kleine Messe für Blinde und Sehbehinderte geben, denn die Gebietsgruppe Neubrandenburg des Blinden- und Sehbehindertenverbandes Mecklenburg-Vorpommern e.V. veranstaltet am 6. Oktober in der Zeit von 10 bis 15 Uhr im Haus der Begegnung des Blindenvereins am Blumenborn 23 in Neubrandenburg eine Hilfsmittelausstellung. Neben Anbietern, die spezielle Hilfsmittel für Blinde und Sehbehinderte für Beruf und Privat anbieten, wird auch das LHZ Dresden vor Ort sein und mit seinen vielen nützlichen Alltagshelferlein, die nicht nur für blinde Menschen hilfreich sind. Produkte können auch direkt gekauft oder bestellt werden. Der Verein lädt herzlich ein und freut sich auf den Besuch. Am 6. Oktober von 10 bis 15 Uhr.

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0: Wenn der Morgennebel noch schwer über den Wiesen am Rederangsee liegt, beginnt eines der beeindruckendsten Naturschauspiele der Region. Mit den ersten Sonnenstrahlen erheben sich hunderte Kraniche von ihren Schlafplätzen im flachen Wasser des Sees. Begleitet von ihren charakteristischen trompetenden Rufen steigen sie in den Himmel und fliegen der aufgehenden Sonne entgegen. Erleben sie die besondere Stimmung der frühen Morgenstunden und beobachten sie die majestätischen Vögel in ihrem natürlichen Lebensraum. Ein unvergessliches Naturerlebnis für alle Vogel- und Naturfreunde. Immer freitags zwischen dem 11. September und dem 2. Oktober gibt es eine dreistündige Führung an diesen See. Treffpunkt ist in Federoh an der Nationalparkinformation. Zeitpunkt 5 Uhr morgens.
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